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1: Aus dem Studio Elisabeth Czatovic. Modernisiertes Freibad in Lockenhaus. Nach 2 Jahren Renovierungsarbeiten präsentiert sich das Schwimmbad Lockenhaus in neuem Glanz. Neben modernen Umkleiden im Innenbereich wurden neben dem Schwimmbad rund 60 neue Parkplätze geschaffen. Für frischen Wind sorgt auch die Kantine Enzos Theke. Dort können die Badegäste künftig mit Karte bezahlen. Betreiber Enzo wird zudem auch das ehemalige Restaurant El Castello übernehmen. Im Freibad Lockenhaus wurde die Badesaison letzten Freitag eröffnet. 5. Starnacht prominent besetzt. Am 29. und 30. Mai findet auf der Seebühne Mörbisch die 5. Starnacht am Neusiedlersee statt. Zum 5-jährigen Jubiläum werden einige Publikumslieblinge auftreten, darunter Bonnie M., Julian Le Play, die Meierin sowie der Song-Contest-Kandidat Cosmo. Durch den Künstlermix aus heimischen und internationalen Künstlern konnte der Ticketverkauf gegenüber dem Vorjahr um 25% gesteigert werden. Die Starnacht am Neusiedlersee wird live im Fernsehen übertragen sowie auf ORF On bereitgestellt. 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
1: Aus dem Studio Elisabeth Czatovic. Oberwart ist Cupsieger. Die SV Oberwart ist im burgenländischen Fußballverband Cupsieger 2026. Die Südburgenländer konnten sich im Finale 4:0 gegen den SV Mattersburg durchsetzen. Die SV Oberwart feierte damit den ersten Titel in der Vereinsgeschichte im BFV-Cup. Für Mattersburg bleibt der Titel in der Landesliga samt Aufstieg in die Regionalliga. Und trotz Niederlage wird der Sportverein Mattersburg im ÖFB-Cup vertreten sein. Blasmusikausstellung eröffnet. Auf der Burg Schleining wurde die Sonderausstellung Blech mit Herz eröffnet. 30 Musikkapellen stellten dafür ihre Exponate zur Verfügung. Die Schau erzählt von prägenden Persönlichkeiten und dem Vereinsleben von damals bis heute. Seit der Gründung des Blasmusikverbandes 1965 in Oberpullendorf habe sich einiges getan. Die Mitglieder werden immer jünger, die Qualität besser und es gebe vermehrt Kapellmeisterinnen. Im Burgenland gibt es derzeit rund 90 Blasmusikkapellen. Die Ausstellung ist bis November 2027 zu sehen. 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
1: Aus dem Studio Elisabeth Czatovic. Modernisiertes Freibad in Lockenhaus. Nach 2 Jahren Renovierungsarbeiten präsentiert sich das Schwimmbad Lockenhaus in neuem Glanz. Neben modernen Umkleiden im Innenbereich wurden neben dem Schwimmbad rund 60 neue Parkplätze geschaffen. Für frischen Wind sorgt auch die Kantine Enzos Theke. Dort können die Badegäste künftig mit Karte bezahlen. Betreiber Enzo wird zudem auch das ehemalige Restaurant El Castello übernehmen. Im Freibad Lockenhaus wurde die Badesaison letzten Freitag eröffnet. 5. Starnacht prominent besetzt. Am 29. und 30. Mai findet auf der Seebühne Mörbisch die 5. Starnacht am Neusiedlersee statt. Zum 5-jährigen Jubiläum werden einige Publikumslieblinge auftreten, darunter Bonnie M., Julian Le Play, die Meierin sowie der Song Contest-Kandidat Cosmo. Durch den Künstlermix aus heimischen und internationalen Künstlern konnte der Ticketverkauf gegenüber dem Vorjahr um 25% gesteigert werden. Die Starnacht am Neusiedlersee wird live im Fernsehen übertragen sowie auf ORF On bereitgestellt. 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
1: Aus dem Studio Elisabeth Czatovic. Oberwart ist Cupsieger. Die SV Oberwart ist im burgenländischen Fußballverband Cupsieger 2026. Die Südburgenländer konnten sich im Finale 4:0 gegen den SV Mattersburg durchsetzen. Die SV Oberwart feierte damit den ersten Titel in der Vereinsgeschichte im BFV-Cup. Für Mattersburg bleibt der Titel in der Landesliga samt Aufstieg in die Regionalliga. Und trotz Niederlage wird der Sportverein Mattersburg im ÖFB-Cup vertreten sein. Blasmusikausstellung eröffnet. Auf der Burg Schleining wurde die Sonderausstellung Blech mit Herz eröffnet. 30 Musikkapellen stellten dafür ihre Exponate zur Verfügung. Die Schau erzählt von prägenden Persönlichkeiten und dem Vereinsleben von damals bis heute. Seit der Gründung des Blasmusikverbandes 1965 in Oberpullendorf habe sich einiges getan. Die Mitglieder werden immer jünger, die Qualität besser und es gäbe vermehrt Kapellmeisterinnen. Im Burgenland gibt es derzeit rund 90 Blasmusikkapellen. Die Ausstellung ist bis November 2027 zu sehen. 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
1: Der Einblend- und Ausblendeffekt wird nicht verwendet, wenn der Smart-Knopf gedrückt oder der Quirks-Modus aktiviert ist.

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2: Aus dem Studio Elisabeth Czatovic. Modernisiertes Freibad in Lockenhaus. Nach 2 Jahren Renovierungsarbeiten präsentiert sich das Schwimmbad Lockenhaus in neuem Glanz. Neben modernen Umkleiden im Innenbereich wurden neben dem Schwimmbad rund 60 neue Parkplätze geschaffen. Für frischen Wind sorgt auch die Kantine Enzos Theke. Dort können die Badegäste künftig mit Karte bezahlen. Betreiber Enzo wird zudem auch das ehemalige Restaurant El Castello übernehmen. Im Freibad Lockenhaus wurde die Badesaison letzten Freitag eröffnet. 5. Starnacht prominent besetzt. Am 29. und 30. Mai findet auf der Seebühne Mörbisch die 5. Starnacht am Neusiedlersee statt. Zum 5-jährigen Jubiläum werden einige Publikumslieblinge auftreten, darunter Bonnie M., Julian Le Play, die Meierin sowie der Song Contest-Kandidat Cosmo. Durch den Künstlermix aus heimischen und internationalen Künstlern konnte der Ticketverkauf gegenüber dem Vorjahr um 25% gesteigert werden. Die Starnacht am Neusiedlersee wird live im Fernsehen übertragen sowie auf ORF On bereitgestellt. 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
1: Aus dem Studio Elisabeth Czatovic. Oberwart ist Cupsieger. Die SV Oberwart ist im burgenländischen Fußballverband Cupsieger 2026. Die Südburgenländer konnten sich im Finale 4:0 gegen den SV Mattersburg durchsetzen. Die SV Oberwart feierte damit den ersten Titel in der Vereinsgeschichte im BFV Cup. Für Mattersburg bleibt der Titel in der Landesliga samt Aufstieg in die Regionalliga. Und trotz Niederlage wird der Sportverein Mattersburg im ÖFB Cup vertreten sein. Blasmusikausstellung eröffnet. Auf der Burg Schleining wurde die Sonderausstellung Blech mit Herz eröffnet. 30 Musikkapellen stellten dafür ihre Exponate zur Verfügung. Die Schau erzählt von prägenden Persönlichkeiten und dem Vereinsleben von damals bis heute. Seit der Gründung des Blasmusikverbandes 1965 in Oberpullendorf habe sich einiges getan. Die Mitglieder werden immer jünger, die Qualität besser und es gäbe vermehrt Kapellmeisterinnen. Im Burgenland gibt es derzeit rund 90 Blasmusikkapellen. Die Ausstellung ist bis November 2027 zu sehen. 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
2: Dobro jutro. Jetzt das Wetter für den Bezirk Oberpullendorf mit Hanna und Rebecca aus der 2a.
3: Im Moment hat es in Oberpullendorf 16 Grad und es ist leicht bewölkt. Die Sonne lacht vom Himmel und der Wind weht heute einmal nicht. Am Abend fallen die Temperaturen auf 9 Grad.
2: Wie wird das Wetter morgen?
3: Morgen wird es so ähnlich wie heute.
2: Danke, das waren Hanna und Rebecca aus der 2a. 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

0: Es ist 7.38 Uhr und somit Zeit für die Schuljungs aus dem Gymnasium Oberpöllendorf. Wir schauen im Gymnasium Bonn. Wie ist das Gymnasium? Sprachwochen. Die Klassen 6b und 6c sind gerade auf Sprachwoche in Liverpool. Begleitet werden sie von den Professorinnen Herowitz, Putz und Huber sowie von Herr Professor Schattowitz. Die 6a ist mit Frau Herr Professor Neubauer und Frau Professor Kreil auf Sprachwoche in Cambridge. Die beiden Klassen werden nächste Woche zurückerwartet.
1: Projekttage. Die Klassen 1c und 1d sind gestern auf Projekttage an den Stubenbergsee gefahren. Bei Spiel, Spaß und guter Laune werden die Klassengemeinschaften gestärkt und man lässt das erste gemeinsame Schuljahr gut ausklingen. Begleitet werden die Klassen von den KlassenvorständInnen Hödel und Skolik sowie von Frau Professor Bauer. Nächste Woche sind die Klassen 1a und 1b auf Projekttagen in Schieleit.
0: Schülerliga Mädchen. Gestern war unsere Mädchenmannschaft mit Frau Professor Nordbauer beim Landesfinale der Schülerliga. Diese fand im Pappelstadion Mattersburg statt. Unsere Mannschaft gewann zwar das Bezirksturnier, musste sich im Finale allerdings geschlagen geben. Dennoch gratulieren wir Ihnen zu Ihrer hervorragenden Leistung.
1: Elternabend.
0: Glückwunsch.
1: Morgen Nachmittag findet bereits der erste Elternabend für die kommenden der ersten Klassen statt. Dabei werden die zukünftigen KlassenvorständInnen den Eltern die wichtigen Informationen für das kommende Schuljahr weitergeben.
0: Weil ich ideal eine Kartoffelgasse.

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1: Heute ist der internationale Weltspieltag.
0: Namenstag haben heute German und Wilhelm.
1: Herzlichen Glückwunsch.
0: Ja, und jetzt sind wir eigentlich auch schon zum Ende gekommen, weil wir wollten uns schon verabschieden.
1: Weil wir heute Schularbeit haben, ja.
0: In der ersten schon.
1: Bis bald.
0: Bis bald, wir sehen uns.
1: Tschüss.
0: Dann.
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1: Aus dem Studio Elisabeth Czatovic. Modernisiertes Freibad in Lockenhaus. Nach 2 Jahren Renovierungsarbeiten präsentiert sich das Schwimmbad Lockenhaus in neuem Glanz. Neben modernen Umkleiden im Innenbereich wurden neben dem Schwimmbad rund 60 neue Parkplätze geschaffen. Für frischen Wind sorgt auch die Kantine Enzos Theke. Dort können die Badegäste künftig mit Karte bezahlen. Betreiber Enzo wird zudem auch das ehemalige Restaurant El Castello übernehmen. Im Freibad Lockenhaus wurde die Badesaison letzten Freitag eröffnet. 5. Starnacht prominent besetzt. Am 29. und 30. Mai findet auf der Seebühne Mörbisch die 5. Starnacht am Neusiedlersee statt. Zum 5-jährigen Jubiläum werden einige Publikumslieblinge auftreten, darunter Bonnie M., Julian Le Play, die Meierin sowie der Song Contest-Kandidat Cosmo. Durch den Künstlermix aus heimischen und internationalen Künstlern konnte der Ticketverkauf gegenüber dem Vorjahr um 25% gesteigert werden. Die Starnacht am Neusiedlersee wird live im Fernsehen übertragen sowie auf ORF On bereitgestellt. 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
4: Heute scheint von der Früh weg die Sonne und über weite Strecken bleibt es ungetrübt sonnig. Povremeno će se pojaviti tek nekoliko bezaslanih oblaka, ein teils lebhafter Nordost- bis Nordwestwind bringt trockene Luft und sorgt dafür, dass es nicht mehr so schwül ist heute. Die Temperaturen erreichen am Nachmittag meist 23 bis 26 Grad. Danas neće biti toliko vruće ko jučer, temperature će biti između 23 i 26 stupnjeva.
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4: Guten Morgen und herzlich willkommen zum Memo, Ihrem mehrsprachigen Morgenmagazin hier auf Radio Mora. Ich bin Daniel Furkat, live aus dem Studio und freue mich, dass Sie heute wieder mit dabei sind. Es ist Donnerstag, der 28. Mai, kurz nach 8 und wir starten gemeinsam in den Vormittag. Dobro jutro svima koji su s nama. Egal, ob Sie gerade erst aufgestanden sind oder schon aktiv in den Tag gestartet haben, Memo hat alles, was Sie für einen erfolgreichen Morgen brauchen. Im Laufe des Vormittags erwarten Sie wieder die wichtigsten News sowie unsere aktuellsten Tagesthema. Bleiben Sie dran. Wir sorgen dafür, dass Sie bestens informiert und gut unterhalten durch den Tag kommen. 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
1: Starten wir den Morgen doch mit erfreulichen Nachrichten aus dem burgenländischen Schulsport. Immer mehr Mädchen begeistern sich für Fußball und machen den Jungs ordentlich Konkurrenz. Ученицы у градища показывают все выше таланта, дисциплины и любви према ногомету, что одно из наиважных порок овогодишнего турнира. Eine Woche nach dem Burschen wurde am Mittwoch auch der Schülerliga-Landesmeister der Mädchen ermittelt. Den Titel holte sich das Gymnasium Kurzwiese aus Eisenstadt mit einem Finalsieg gegen das Gymnasium Oberpollendorf. Mehr als 100 Mädchen standen am Platz und zeigten Einsatz und Können. Posebno veseli činjenica da danas sve više djevojaka igra nogomet i u klubovima, dok ih je prije nekoliko godina bilo znatno manje. Die Schülerliga wird dabei für viele junge Spielerinnen zu einem wichtigen Sprungbrett und Aushängeschild für ihre sportliche Entwicklung und Zukunft.

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3: Heute Donnerstag lädt die Apotheke zum Moan in Oberpullendorf zum Vortrag Gesunder Darm ein. Von 18.30 Uhr bis 20 Uhr gibt es spannende Einblicke rund um Darmgesundheit, Ernährung und Wohlbefinden. Kompakt, verständlich und alltagstauglich. 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Diesen Freitag findet der Genussmarkt in Oberpullendorf statt. Er bietet regionale Spezialitäten, persönlichen Austausch und eine gemütliche Atmosphäre. Kommen Sie am Freitag ab 14 Uhr am Hauptplatz in Oberpullendorf vorbei. 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Die zweisprachige Mittelschule und die Gemeinde Groß-Warasdorf laden für Freitag, den 29. Mai, zum Jubiläumsfest 60 Jahre Schulgeschichte ein. Beginn des Festaktes ist um 18 Uhr in der KUGA Groß-Warasdorf. Ab 20.30 Uhr sorgt die Kombo Masne Daske für den musikalischen Rahmen. 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Die Theatergruppe Lutzmannsburg präsentiert im Lustspielhaus der Sonnentherme in Lutzmannsburg die Komödie Der Hypochonder. Gespielt wird am Samstag am 30. Mai um 19 Uhr, am Sonntag am 31. Mai um 16 Uhr und am Montag am 1. Juni um 19 Uhr im Lustspielhaus der Sonnentherme in Lutzmannsburg. Am Samstag, dem 30. Mai, findet ab 14 Uhr in Oberschützen der 6. Rote Nasenlauf statt. Organisiert wird die Benefizveranstaltung von der Gemeinde und dem Roten Nasenteam Oberschützen. Im Mittelpunkt stehen Spaß, Gemeinschaft und der gute Zweck, Spenden für Clownbesuche bei Kindern und Menschen in schwierigen Situationen. Am Samstag, dem 30. Mai, lädt das Freizeit- und Veranstaltungszentrum zum Sommernachtskonzert nach Lackenbach ein. Los geht's bereits ab 16 Uhr mit einem kulinarischen Auftakt und Foodtrucks. Um 17 Uhr startet dann das Konzertprogramm mit der Bläserklasse der Volksschule Lackenbach und der Jugendmusik Lackenbach. Ein stimmungsvoller Nachmittag für die ganze Familie bei freiem Eintritt.

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1: Aus dem Studio Elisabeth Czatovic. Oberwart ist Cupsieger. Die SV Oberwart ist im burgenländischen Fußballverband Cupsieger 2026. Die Südburgenländer konnten sich im Finale 4:0 gegen den SV Mattersburg durchsetzen. Die SV Oberwart feierte damit den ersten Titel in der Vereinsgeschichte im BFV-Cup. Für Mattersburg bleibt der Titel in der Landesliga samt Aufstieg in die Regionalliga. Und trotz Niederlage wird der Sportverein Mattersburg im ÖFB-Cup vertreten sein. Blasmusikausstellung eröffnet. Auf der Burg Schleining wurde die Sonderausstellung Blech mit Herz eröffnet. 30 Musikkapellen stellten dafür ihre Exponate zur Verfügung. Die Schau erzählt von prägenden Persönlichkeiten und dem Vereinsleben von damals bis heute. Seit der Gründung des Blasmusikverbandes 1965 in Oberpullendorf habe sich einiges getan. Die Mitglieder werden immer jünger, die Qualität besser und es gäbe vermehrt Kapellmeisterinnen. Im Burgenland gibt es derzeit rund 90 Blasmusikkapellen. Die Ausstellung ist bis November 2027 zu sehen. 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
2: Heute startet der Tag sonnig und bleibt über weite Strecken freundlich. Pojavit će se tek nekoliko oblaka, ali vrijeme ostaje stabilno i sunčano. Ein teils lebhafter Nordost- und Nordwestwind sorgt für trockene Luft, dadurch ist es nicht mehr so schwül heute. Die Höchsttemperaturen liegen zwischen 23 und 26 Grad am Nachmittag. Dnevne temperature će biti između 23 i 26 stupnjeva.

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2: Aus dem Studio Elisabeth Czatovic. Modernisiertes Freibad in Lockenhaus. Nach 2 Jahren Renovierungsarbeiten präsentiert sich das Schwimmbad Lockenhaus in neuem Glanz. Neben modernen Umkleiden im Innenbereich wurden neben dem Schwimmbad rund 60 neue Parkplätze geschaffen. Für frischen Wind sorgt auch die Kantine Enzos Theke. Dort können die Badegäste künftig mit Karte bezahlen. Betreiber Enzo wird zudem auch das ehemalige Restaurant El Castello übernehmen. Im Freibad Lockenhaus wurde die Badesaison letzten Freitag eröffnet. 5. Starnacht prominent besetzt. Am 29. und 30. Mai findet auf der Seebühne Mörbisch die 5. Starnacht am Neusiedlersee statt. Zum 5-jährigen Jubiläum werden einige Publikumslieblinge auftreten, darunter Bonnie M., Julian LePlay, die Meierin sowie der Song Contest-Kandidat Cosmo. Durch den Künstlermix aus heimischen und internationalen Künstlern konnte der Ticketverkauf gegenüber dem Vorjahr um 25% gesteigert werden. Die Starnacht am Neusiedlersee wird live im Fernsehen übertragen sowie auf ORF On bereitgestellt. 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
5: Heute scheint bereits in der Früh die Sonne und auch tagsüber bleibt es meist ungetrübt sonnig. Tu i tamo pojavit će se nekoliko bezazlenih oblaka. Der Nordost- bis Nordwestwind weht teils lebhaft und bringt trockene Luft mit. Dadurch wird es angenehmer als gestern und weniger schwül. Temperaturen betragen zwischen 23 und 26 Grad. Dnevne temperature se kreću između 23 i 26 stupnjeva.
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5: Guten Morgen. Es ist jetzt kurz nach 9 Uhr bei Radio Mora und wir sind weiterhin live mit unserem mehrsprachigen Morgenmagazin Memo. Ich bin Daniel Frickert und freue mich, dass Sie mit dabei sind. In den kommenden Minuten erwarten Sie aktuelle Nachrichten aus dem Burgenland, Österreich und der Welt, sowie unser heutiges Tagesthema. Zu Gast der burgenländische Künstler Willi Hinterleitner. Natürlich gibt es auch weiterhin die beste mehrsprachige Musik für Sie. Wir begleiten Sie entspannt durch den Vormittag. 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
1: Im Rahmen von Offen, der Initiative des Landes Burgenland und der Kulturbetriebe Burgenland zur Sichtbarmachung zeitgenössischer Kunst, eröffnete Ende April zahlreiche Künstlerinnen und Künstler des Nordburgenlandes ihre Ateliers für Besucherinnen und Besucher im ganzen Land. Auch der Maler Willi Hinterleitner präsentierte in Straßburg bei Mattersburg seine Arbeiten und gab Einblicke in seinen künstlerischen Schaffensprozess. Hinterleitner wurde 1962 in Scherding geboren, studierte an der Akademie der Bildenden Künste in Wien Grafik und Malerei und arbeitete unter anderem als Bühnenbildmaler für das Wiener Burgtheater, die Staatsoper und die Bayreuther Festspiele. Seit vielen Jahren lebt und arbeitet er im Burgenland. Seine Werke waren zuletzt auch in der Landesgalerie in Eisenstadt zu sehen, etwa in der Ausstellung »When Philosophy Becomes Water«. Über Kunst und Aquarellmalerei in seinem Zugang zur Farbe, Wasser und Form spricht er jetzt mit Elisabeth Hausmann-Farkasch, Programmkoordinatorin von Radio Mora.
2: Herzlich willkommen zum Radio Mora Gespräch. Ich begrüße ganz offiziell, im Internet steht Magart Willi Hinterleitner, den Künstler Willi oder Wilhelm Hinterleitner, der im Rahmen von offene Ateliertüren im Nordburgenland eine Ausstellung hier organisiert hat in Straßburg in einem ganz besonderen Ambiente. Herzlich willkommen aber zuerst mal hier bei uns im Radio.
3: Ja, auch herzlich willkommen an alle und herzlichen Dank, dass ich da ein Interview geben darf. Also ich heiße Willi Hinterleitner, das wurde ja schon bereits erwähnt. Ich wurde 1962 in Scherding am Inn geboren, also sehr weit weg vom Burgenland. War 9 Jahre Scherding, Volksschule und so weiter, dann eine Übersiedlung nach Gmunden, dort das Bundesgymnasium, Matura, und bin dann unmittelbar nach der Matura nach Wien gegangen, um dort an der Akademie der Bildenden Künste bei Professor Maximilian Melcher zu studieren, Malerei und Grafik. Schwerpunkt war hier die Druckgrafik und habe das Studium mit Diplom abgeschlossen. Wie bin ich zur bildenden Kunst überhaupt gekommen? Ich habe im Alter von 8 Jahren von meinem Vater, der ebenfalls sehr kunstinteressiert war, einen Albrecht-Dürer-Band geschenkt bekommen und war derartig fasziniert von den Zeichnungen, dass ich begonnen habe, also Dürer war das große Vorbild damals, wenn ich denke an das Selbstporträt, das er als 13-Jähriger gemacht hat, und wollte das unbedingt auch können. Also habe ich systematisch mit dem Naturstudium begonnen, Handstudien, Selbstporträts, bin aber auch viel in die Natur gegangen und habe dort eigentlich die erste große, intensive Schule des Sehens durchgemacht. Das Ringen um die Proportionen, Raumtiefen, Erfassen des Lichts und so weiter und so fort. Und habe zusätzlich auch Bühnenbildmalerei gemacht, mehrere Jahre, für namhafte Opernhäuser, Bayreuther Festspiele, Wiener Staatsoper, Bregenzer Festspiele, Pariser Oper und so weiter und so fort, wo wir waren 3 beziehungsweise 4, manchmal 5 akademische Maler, Akademieabsolventen, die dann in der Früh begonnen haben, riesige, mehrere 100 Quadratmeter große Prospekte zu füllen und auch unter anderem Caravaggios, Tizians, Rubens und viele andere dort auf diese Riesenleinwände zu übertragen. Es war eine ganz wertvolle Schule, weil da hat man das Malen wirklich gelernt. 96 dann, also ich war dann auch Künstlervertreter Österreichs in Brüssel, 1996, offizieller von den bildenden Künstlern. Dann ist die Übersiedlung gekommen nach Eisenstadt und es ist eine Zäsur erfolgte. Das Wiener Atelier hat es noch gegeben. 3 Jahre Hausrenovierung haben natürlich keinerlei Möglichkeit gegeben, parallel dazu Kunst zu schaffen. Das Atelier in Eisenstadt ist auch ein kleineres. Und ich habe dann begonnen, nach einer kurzen Erholungsphase ab 1999 zu zeichnen, aber auch inszenierte Fotografie zu betreiben. Und irgendwann hat sich dann aber wieder das Bedürfnis nach Farbe eingestellt. Ich mal mittlerweile ausschließlich mit Aquarellfarben. Das ist ja eine sehr weit verbreitete Maltechnik, die aber als die schwierigste gilt, und habe parallel zur Zeichnung eigentlich 2 Jahre lang als akademischer Maler, wohlgemerkt, der es erkennen müsste oder auch nicht, ja, diese Technik ist nicht zu unterschätzen, mir das Aquarellmalen beigebracht. Erst nach 2 Jahren habe ich für meine Ansprüche gültige Ergebnisse erreicht und habe dann für mich auch gültige Arbeiten geschaffen.
1: Offen die Initiative des Landes Burgenland und der Kulturbetriebe Burgenland zur Sichtbarmachung zeitgenössischer Kunst findet kommendes Wochenende eine Fortsetzung. Diesmal ist das Mittel- und Südburgenland an der Reihe. Mehr Infos unter offen.22/offen-mittel- und Südburgenland. Am Sonntag, den 31. Mai, und am Samstag, den 30. Mai, von 10 Uhr bis 18 Uhr.

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1: Schon den nächsten Urlaub geplant? Wohin geht's denn? Wie wär's denn mal mit dem Mond? Ja, das mag jetzt vielleicht ein bisschen verrückt klingen und ein bisschen nach Sci-Fi, aber warten's noch ein paar Jahre. Die US-Raumfahrtbehörde NASA hat nämlich neue Details zu ihrem großen Mondprojekt vorgestellt. Geplant ist eine dauerhafte Basis am Südpol des Monds. 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Die Mondbasis soll in mehreren Phasen entstehen. Bereits heuer starteten weitere unbenannte Missionen und bis 2029 könnten erstmals wieder Menschen auf dem Mond landen. 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Später sollen auch Solaranlagen und sogar kleine Atomreaktoren Energie liefern, während am Südpol Unterkünfte entstehen könnten. 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Unterstützt wird die NASA dabei auch von privaten Unternehmen wie Blue Origin, gegründet von Jeff Bezos. 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Für viele wirkt das noch wie Science Fiction. Gleichzeitig könnte genau dieses Projekt die Grundlage für spätere Missionen zum Mars werden.

Zehntausende Menschen sind am Mittwoch in Wien auf die Straße gegangen, um gegen drohende Kürzungen an Österreichs Universitäten zu protestieren. Studierende, Forschende und Lehrende fordern mehr Geld für Bildung und Wissenschaft. Konkret zumindest 18 Milliarden Euro für die kommende Finanzierungsperiode der Unis. Prema procjenama studentskog predstavništva na prosvjedu je sudjelovalo oko 28 tisuća ljudi, a najavljeno je još demonstracija u drugim gradovima Austrije. Viele befürchten, dass Sparmaßnahmen, schlechtere Studienbedingungen, weniger Betreuung und sogar Jobverluste an den Universitäten bringen könnten. 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Auch die Rektorinnen und Rektoren der Universitäten kritisieren die bisherigen Finanzpläne der Regierung deutlich und sprechen von fehlender Planungssicherheit. 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
1: Im Rahmen von Offen, der Initiative des Landes Burgenland und der Kulturbetriebe Burgenland zur Sichtbarmachung zeitgenössischer Kunst, öffnete Ende April zahlreiche Künstlerinnen und Künstler des Nordburgenlandes ihre Ateliers für Besucherinnen und Besucher im ganzen Land. Auch der Maler Willi Hinterleitner präsentierte in Straßburg bei Mattersburg seine Arbeiten und gab Einblicke in seinen künstlerischen Schaffensprozess. Hinterleitner wurde 1962 in Scherding geboren, studierte an der Akademie der Bildenden Künste in Wien Grafik und Malerei und arbeitete unter anderem als Bühnenbildmaler für das Wiener Burgtheater, die Staatsoper und die Bayreuther Festspiele. Seit vielen Jahren lebt und arbeitet er im Burgenland. Seine Werke waren zuletzt auch in der Landesgalerie in Eisenstadt zu sehen, etwa in der Ausstellung »When Philosophy Becomes Water«. Über Kunst, Aquarellmalerei und seinen Zugang zu Farbe, Wasser und Form spricht er jetzt mit Elisabeth Hausmann-Farkasch, Programmkoordinatorin von Radio Mora.
2: Ich bin eigentlich der Initiative Bildende Kunst Burgenland, also offen, sehr dankbar, weil sonst wären wir uns ja nicht begegnet. Es war ein sehr schöner Zufall hier in Straßburg. Ich würde mal sagen, in einem alten, für mich, Bergkeller, der eigens für die Ausstellung hergerichtet worden ist. Und ich jetzt natürlich gerne zur Frage übergehen würde, wie sind Sie denn eigentlich zu dieser Initiative gekommen und warum wollten Sie da eigentlich mitmachen und sagen, ja, ich öffne auch meine Türe, zwar nicht dort, wo ich schaffe, sondern bei einem ganz lieben Freund von mir?
3: Also das ist eine lustige Geschichte, denn ich wusste von offen jahrelang nichts, obwohl ich ja schon jahrelang im Burgenland gelebt habe. Und nachdem es im Burgenland auch keine wirklichen Galerien gibt und so weiter, habe ich mir gedacht, okay, also hier spielt sich in Sachen bildender Kunst und deren Öffentlichkeit überhaupt nichts ab. Ich, auch in der Landesregierung wusste man eigentlich nichts von mir als bildender Künstler. Es war 1921 oder so, oder 22, weiß es nicht mehr, zufällig gestoßen auf eine Ausschreibung Kulturförderpreis des Landes Burgenland. Und ich habe eigentlich aus Jux und Tollerei da mitgemacht, ohne mir auch nur das Geringste zu erwarten. Ich habe mir gedacht, okay, gib einen Ruck, mach halt mit, das ist ja eh völlig wurscht, was soll sein. Und habe diesen Kulturförderungspreis zu meiner Überraschung bekommen. Ich habe nicht damit gerechnet und habe dann gemerkt, aha, da tut sich doch was. Und dann war ich irgendwie auch im Verteiler drinnen und im Register. Und habe dann, ich glaube ein Jahr später oder so, eben dieses, oder noch im gleichen Jahr, ich weiß es nicht mehr, also 21, 22, auch so eine Ausschreibung bekommen zu Offen. Und das erste Offen habe ich gemacht in Neusiedl, im Weinwerk, das hat sich irgendwie gefügt. Mein Atelier ist ja sehr, sehr klein eigentlich und ist alles sehr schwierig, die Bedingungen. Habe mein erstes Offen im Weinwerk gemacht und habe dann das Jahr darauf aber doch gewagt, das Offen bei mir zu machen. Nicht selbst im Atelier, weil das ist zu klein, da kann man sich nicht rühren, es ist alles voll, aber in den unteren Räumlichkeiten unseres Hauses, das eigentlich nur aus Schallplatten und CD-Wänden und einer großen Stereoanlage besteht. Als Musikfanatiker habe ich ja ungefähr 35.000 CDs und Schallplatten und habe hier improvisierend auf Dachlatten mit Schrauben diese runterhängen lassen von den Regalen und habe da die Bilder aufgehängt. Hat wild ausgeschaut, den Leuten war es egal, die waren begeistert, so eine wilde Höhle, haben sie noch nicht gesehen und habe dann auch aufgrund der hohen Besucherzahl und des Erfolges das im Folgejahr auch gemacht. Ja. Für mich war natürlich klar auch letztes Jahr, dass ich offen auch heuer wieder mache Und ein lieber Freund und Sammler von mir, der Wolfgang Minerik, hat gesagt, Willi, willst du nicht offen bei mir machen? Ich renovierte gerade diesen Petroleumkeller. Und ich war natürlich von den Socken, ich habe mich riesig gefreut. Ich habe mir gedacht, Wahnsinn, da hängen die Bilder wieder auf weißen Wänden. Es ist ein anderes Ambiente, man kann ein anderes Publikum erreichen. Es liegt woanders ein bisschen. Das heißt, die Leute können sternförmig wieder leicht aus anderen Richtungen kommen. Und das hat sich wunderbar gefügt. Ich war ja beim Prozess dabei, dieses Renovierens.
2: Ich würde mal meinen, dass wir uns vielleicht einige der Bilder, die Sie aussuchen, ja, uns genauer ansehen. Ja, also bewegen wir uns ein bisschen im Raum. Also ein Bild in unterschiedlichsten Varianten und Farben. Ja, ist hier hinten an der Wand, ja. Ein Motiv, aber vier Bilder und wie gesagt, vier Varianten davon. Woher kommt das eigentlich? Ist das eine Situation, die Sie erlebt haben? Ist es ein Bild gewesen, ein anderes? War es ein Foto?
3: Nein. Also, die Sachen sind, ich beziehe sehr häufig meine Träume ein. Ja, also hier sieht man ein Mädchen mit einem Krokodil. Ich hatte so absurde Träume damals von Krokodilen. Deren Zähne waren dann Profile von Bergschuhen und so weiter. Das ist ja völlig absurd. Das Krokodil stellt ja irgendwie auch für mich das Dämonische dar, das Böse und so weiter. Und ich wollte das irgendwie machen. Und ich habe mir gedacht, ich koppel das völlig Unschuldige, in diesem Fall ein kleines Mädchen, und das Krokodil koppel ich zusammen. Und man weiß nicht, zieht das Böse die Unschuld runter in die Hölle oder gelingt es der Unschuld, das Böse zu halten und raufzuziehen, also sich sicherlich nicht zu ziehen, da wäre die Gefahr zu groß, aber zumindest abzuhalten oder zumindest rauszuzögern. Also man könnte es auch auffassen als Kampf zwischen Gut und Böse irgendwie.
1: Offen die Initiative des Landes Burgenland und der Kulturbetriebe Burgenland zur Sichtbarmachung zeitgenössischer Kunst findet kommendes Wochenende eine Fortsetzung. Diesmal ist das Mittel- und Südburgenland an der Reihe. Mehr Infos unter www.offen.s26-offen.at. Mittel- und Südburgenland, und zwar Sonntag, 31. Mai 2026 und Samstag, 30. Mai 2026 von 10 bis 18 Uhr.

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1: Aus dem Studio Elisabeth Czatovic. Modernisiertes Freibad in Lockenhaus. Nach 2 Jahren Renovierungsarbeiten präsentiert sich das Schwimmbad Lockenhaus in neuem Glanz. Neben modernen Umkleiden im Innenbereich wurden neben dem Schwimmbad rund 60 neue Parkplätze geschaffen. Für frischen Wind sorgt auch die Kantine Enzos Theke. Dort können die Badegäste künftig mit Karte bezahlen. Betreiber Enzo wird zudem auch das ehemalige Restaurant El Castello übernehmen. Im Freibad Lockenhaus wurde die Badesaison letzten Freitag eröffnet. 5. Starnacht prominent besetzt. Am 29. und 30. Mai findet auf der Seebühne Mörbisch die 5. Starnacht am Neusiedlersee statt. Zum 5-jährigen Jubiläum werden einige Publikumslieblinge auftreten, darunter Bonnie M., Julian LePlay, die Meierin sowie der Song Contest-Kandidat Cosmo. Durch den Künstlermix aus heimischen und internationalen Künstlern konnte der Ticketverkauf gegenüber dem Vorjahr um 25% gesteigert werden. Die Starnacht am Neusiedlersee wird live im Fernsehen übertragen sowie auf ORF On bereitgestellt. 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
4: Von der Früh weg dominiert heute die Sonne und meist bleibt der Himmel wolkenlos oder nur leicht bewölkt. Tijekom dana pojavit će se samo poneki bezazleni oblak, dazu weht teils lebhafter Wind aus Nordost bis Nordwest und bringt trockenere Luft. Damit fühlt es sich angenehmer an als gestern und die Temperaturen steigen auf 23 bis 26 Grad. Dnevne temperature će biti između 23 i 26 stupnjeva. 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
4: Willkommen zum Memo, liebe Zuhörerinnen und Zuhörer. Es ist 10 Uhr, bald ist Mittagspause und ich denke, die haben wir uns auch alle wohl verdient. Bevor ich Sie aber in den Mittagszeit entlasse, darf ich Sie noch eine Stunde durch den Vormittag begleiten. Es erwartet Sie eine spannende Zeit voller Schlagzeilen, wichtigen Neuigkeiten und natürlich perfekt zur Mittagsstunde unsere Genussmomente. Gleich werfen wir zusammen einen Blick auf die Medienübersicht, bevor wir dann weitermachen mit unserem heutigen Tagesthema. Zu Gast ist Willi Hinterleitner. Besser gesagt, wir haben ihn in seiner Ausstellung besucht. Bleiben Sie also dran. 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
1: Es ist Zeit für unsere Medienübersicht. Schauen wir, welche Schlagzeilen gerade die Welt bewegen. Einigung auf neue Strompreisbremse. Die Regierungskoalition aus ÖVP, SPÖ und NEOS hat sich auf einen Energiekrisenmechanismus zur Deckelung der Strompreiskrise im Krisenfall geeinigt. Der Arbeitspreis von Strom für Haushalte soll bei explodierenden Preisen bei 10 Cent pro Kilowattstunde begrenzt werden. Beschlossen wurde im Ministerrat am Mittwoch außerdem ein vergünstigter Industriestrompreis für energieintensive Betriebe. Zahlreiche Unwettereinsätze im Landessüden. Ein schweres Unwetter hat am Mittwoch den Bezirk Güssing getroffen. In mehrere Ortschaften, darunter St. Michael im Burgenland, kam es zu erheblichen Sturmschäden. Zahlreiche Feuerwehrleute waren im Einsatz, um Schäden zu beheben und Gefahrenquellen zu sichern. Jugendliche in Oberstufe sollen mehr Wahlfreiheit bekommen. Administrative Hürden sollen abgebaut werden, damit Schülerinnen und Schüler öfter wählen können, welche Fächer sie belegen und welche Inhalte sie vertiefen wollen. Hendrik Wüst statt Friedrich Merz. Berlin tuschelt über einen Kanzlertausch. Der Frust über den Regierungschef in Deutschland, auch über den roten Koalitionspartner, wächst in der Union. Davon profitieren könnten die Grünen, die wieder zarte Bände zu den Schwarzen knüpfen.

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1: Zeitgenössische Kunst hautnah erleben. Genau das war Ende April bei der burgenlandweiten Initiative Offen möglich. Dieses Wochenende ist das Mittel- und Südburgenland an der Reihe. Samstag und Sonntag offen für alle Kunstinteressierten. Einer der Künstler, die ihre Ateliers im April eröffneten, war Willi Hinterleitner in Trassburg. Seine Arbeiten bewegen sich zwischen Malerei, Grafik und experimentellen Bildkompositionen und beschäftigen sich oft mit Transformation, Körperlichkeit und Natur. Besonders seine großformatigen Aquarelle sorgen immer wieder für Aufmerksamkeit, nicht zuletzt auch in der Landesgalerie Burgenland, wo er auch schon ausgestellt hat. Wir nehmen Sie jetzt mit auf einen akustischen Rundgang durch die Ausstellung in Trassburg. Elisabeth Hausmann-Farkasch hat den Künstler getroffen und mit ihm über seine Arbeiten, seine Bildsprache und die Atmosphäre des spontanen Minarek-Ateliers gesprochen.
2: Also ich sehe hier ein Bild, ja, in zwei Farbvarianten. Und das ist eine Frauenband in Nude. Ja, hier gibt es eine Ziehharmonika, E-Gitarre und so weiter. Die Damen sind nackt.
3: Ja, warum nicht? Es wird von Body Positivity geredet und von dem und alles darf sein. Es kommt ja darauf an, ob man Nacktheit interpretiert oder als das Natürlichste auf der Welt hinnimmt. Und wir sind einmal nackt, letztlich, wir werden nackt geboren und kommen auch kurzfristig aber in einer Zwischenphase nackt in den Sarg, bis man wieder angezogen wird. Dass die Bekleidung natürlich Schutzfunktion hat und so weiter, in allen möglichen Richtungen, also Temperatur, voyeuristische Blick und so weiter, ist auch klar, dass sie zur Modefunktion, zum Teil, also zur Wegwerfmodefunktion verkommen, das ist auch ein Kapitel. Nein, ich meine, warum sollen die nicht nackt musizieren? Aber eine andere Sache ist auch die noch. Ich wollte erstens einmal die Körperform da haben, also die Schenkel- und Hüftlinien und so weiter. Die werden durch das Gewand deformiert. Und ich wollte auch deshalb, das hat auch formale Gründe, weil ich wollte kein Gewand, also ich wollte eine Homogenität in der Figurengruppe erzielen, als Ausdruck des Zusammenspiels. Das heißt, ich muss irgendwie eine einheitliche Körperwelt im Kontrast zum Raum, zum Bildraum schaffen. Und das ist nur in dieser, also mir war es zumindest nur in dieser Form möglich. Und ich wüsste eigentlich auch nicht, wie es anders möglich wäre, jetzt mit bilderischen Mitteln eine Figurengruppe derartig eng zusammenzuhalten. Also hier ist die Nacktheit ein formales Gebot. Und ja.
2: Ja, also ich würde sagen, wir gehen jetzt wieder Richtung Raum 1, Retour. Und da würde ich natürlich noch gerne wissen, in welche Richtung. Und wir stehen jetzt hier auf der Straße, ja, oder auf dem Gassenasphalt. Und in welche Richtung soll es jetzt denn eigentlich noch weitergehen?
3: Ja, verstärkte Ausstellungstätigkeit natürlich. Und ich hoffe, dass mich der Wolfgang auch offen 27 wieder hier machen lässt, wobei ich glaube, dass es sich machen lässt.
2: Also ich hoffe das auch, denn es ist meine Nachbargemeinde, ja, und ich gehe auch hier gerne spazieren. Und ich hoffe aber, dass nächstes Jahr wir uns schon bewusst wiedersehen werden. Ja?
3: Hoffe ich auch. Es war eine ganz erfreuliche Begegnung und ich bin sehr, sehr dankbar für dieses Interesse.
2: Falls auch Hörer und Hörerinnen Interesse an Ihren Bildern haben, wie oder wo erreicht man Sie?
3: Ich habe eine Homepage www.hinterleitner.th.art beziehungsweise ja auch über die Redaktion Mora, die darf hier meine Daten gerne weitergeben. Das ist vielleicht das Einfachste sogar, okay, weil die Schreibweise des Namens ist schon wieder kompliziert. Ja, also ich bin erreichbar und der Hinterleitner mit TH, Willi Hinterleitner, findet man mich schon auch auf Instagram und Facebook. Nicht jeder bewegt sich in diesen sozialen Medien. Ja, also Ich bin auffindbar und bitte auch um Unterstützung von Radio Mora, die Auffindbarkeit für Interessenten zu erleichtern.
2: Sehr gerne. Es wird ja auch einen Blogartikel dazu geben, zu diesem Interview. Und ich bedanke mich für diesen sehr, ja, wie soll ich sagen, inspirierenden eigentlich auch für mich Rundgang in diesem alten Keller hier in Straßburg. Und Dankeschön fürs Interview.
3: Gerne geschehen. Dankeschön.
1: Offen die Initiative des Landes Burgenland und der Kulturbetriebe Burgenland zur Sichtbarmachung zeitgenössischer Kunst findet kommendes Wochenende eine Fortsetzung. Diesmal ist das Mittel- und Südburgenland an der Reihe. Mehr Infos unter www.offen.2026-offen.at. Im Mittel- und Südburgenland, und zwar am Sonntag, 31. Mai 2026, Samstag, 30. Mai 2026, von 10 bis 18 Uhr.

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1: Die Sonne holt uns langsam wieder aus unseren Löchern und Wohnungen und Häusern und aus dem Dunklen. Wie wär's denn mal mit ein paar Veranstaltungen perfekt passend dazu? Hier kommt unser Veranstaltungskalender.
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3: Heute Donnerstag lädt die Apotheke zum Moan in Oberpullendorf zum Vortrag Gesunder Darm ein. Von 18.30 Uhr bis 20 Uhr gibt es spannende Einblicke rund um Darmgesundheit, Ernährung und Wohlbefinden. Kompakt, verständlich und alltagstauglich. 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Diesen Freitag findet der Genussmarkt in Oberpullendorf statt. Er bietet regionale Spezialitäten, persönlichen Austausch und eine gemütliche Atmosphäre. Kommen Sie am Freitag ab 14 Uhr am Hauptplatz in Oberpullendorf vorbei. 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Die zweisprachige Mittelschule und die Gemeinde Großwarersdorf laden für Freitag, den 29. Mai, zum Jubiläumsfest 60 Jahre Schulgeschichte ein. Beginn des Festaktes ist um 18 Uhr in der KUGA Großwarersdorf. Ab 20.30 Uhr sorgt die Kombo Masne Daske für den musikalischen Rahmen. Ovoga petka s početkom u 18 sati u Kugi Veliki Borištov će dvojezična srednja škola Veliki Borištov proslaviti 60 ljeta povijesti ove škole. Die Theatergruppe Lutzmannsburg präsentiert im Lustspielhaus der Sonnentherme in Lutzmannsburg die Komödie Der Hypochonder. Gespielt wird am Samstag am 30. Mai um 19 Uhr. Am Sonntag am 31. Mai um 16 Uhr und am Montag am 1. Juni um 19 Uhr im Lustspielhaus der Sonnentherme in Lutzmannsburg. Am Samstag, dem 30. Mai, findet ab 14 Uhr in Oberschützen der 6. Rote Nasenlauf statt. Organisiert wird die Benefizveranstaltung von der Gemeinde und dem Roten Nasenteam Oberschützen. Im Mittelpunkt stehen Spaß, Gemeinschaft und der gute Zweck, Spenden für Clownbesuche bei Kindern und Menschen in schwierigen Situationen. Am Samstag, dem 30. Mai, lädt das Freizeit- und Veranstaltungszentrum zum Sommernachtskonzert nach Lackenbach ein. Los geht's bereits ab 16 Uhr mit einem kulinarischen Auftakt und Foodtrucks. Um 17 Uhr startet dann das Konzertprogramm mit der Bläserklasse der Volksschule Lackenbach und der Jugendmusik Lackenbach. Ein stimmungsvoller Nachmittag für die ganze Familie bei freiem Eintritt.

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1: Heute wird's in unseren Genussmomenten richtig kreativ in der Küche. Denn wer sagt eigentlich, dass Gnocchi immer aus Kartoffeln bestehen müssen? Tatsächlich kann man auch aus altem Brot richtig gute Gnocchi machen. Gerade Weißbrot, Semmeln oder Baguette bleiben oft übrig und landen nach ein paar Tagen viel zu schnell im Müll. Dabei steckt da eigentlich noch richtig viel Potenzial drin. 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Dann werden kleine Stücke oder Rollen geformt und wie ganz normale Gnocchi in heißem Wasser gekocht. Der Unterschied, Brotgnocchi sind oft etwas weicher und rustikaler als die klassische Variante und genau das macht sie aber spannend. Besonders gut passen sie zu Butter und Kräutern, aber auch Pilze, Tomatensauce oder Spinat harmonieren richtig gut dazu. 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Und wenn Sie jetzt Appetit bekommen haben, schauen Sie doch einfach online auf den Webseiten unserer lokalen Gasthäuser und Restaurants vorbei. 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Mahlzeit!

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1: Das war es auch schon für heute, liebe Zuhörerinnen und Zuhörer. Memo ist vorbei, aber der Tag beginnt erst so richtig. Bleiben Sie ruhig dran, denn Radio Mora hat noch einiges für Sie im Angebot. Gleich geht es weiter mit Tina Nadrei und Romani Ora. 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
2: Herzlich willkommen zu unserer Romani Ora. Heute ist Donnerstag, der 28. Mai und ich wünsche Ihnen einen wunderschönen Vormittag. Es ist genau 11 Uhr und wir begleiten Sie jetzt mit guter Musik, unserem heutigen Tagesthema und guter Stimmung durch diese Stunde. Am Mikrofon Susanne Horvath, Shukarkaya di Papal Usesan, Usea Mari Romani Ora, Deltomenza.

Willkommen zurück zu einer neuen Ausgabe von Romani Ora. Es freut mich, dass Sie auch heute wieder mit dabei sind. Wir begleiten Sie durch diese Stunde mit viel Musik, guter Unterhaltung und jeder Menge gute Laune. Freuen Sie sich außerdem auf unser heutiges Tagesthema sowie auf wunderschöne Roma-Musik, die uns gemeinsam durch den Vormittag begleitet. Bleiben Sie dran und genießen Sie die Zeit mit uns hier bei Romani Ora. 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

0: Unter dem Titel Genuss mit Vielfalt wurde zu einem interkulturellen Kochabend geladen. Organisiert wurde das Ganze vom Verein Frauen für Frauen Oberwart, gemeinsam mit dem Integrationsreferat des Landes Burgenland. Und das Konzept hinter diesem Abend ist genauso einfach wie geschmackvoll. Gemeinsam den Kochlöffel schwingen, voneinander lernen und Brücken bauen. Auf dem Tisch kommen dabei traditionelle Gerichte aus den verschiedenen Herkunftsländern der Teilnehmerinnen. Tina Nardei war in der Küche mit dabei und hat den Köchinnen über die Schulter und in den Kochtopf geguckt.
1: Liebe geht durch den Magen und Integration auch. In der Küche der Frauenberatungsstelle Oberwart duftete es nach Heimat und nach Gewürzen aus aller Welt. Unter dem Motto Genuss mit Vielfalt wurde die interkulturelle Kochveranstaltung vom Integrationsreferat des Landes Burgenland und dem Verein Frauen für Frauen in Oberwart organisiert. Was sich das Land von solchen Begegnungen im Alltag erhofft und warum gerade Frauen der Motor für gelungene Integration sind, erzählt Claudia Schlag.
2: Wir wollen zeigen, wie vielfältig das Burgenland ist und dass wir diese Vielfalt auch gemeinsam leben können. Und dabei, man merkt es oft selbst, kommt man einfach niederschwelligst miteinander ins Gespräch, wenn man einfach gemeinsam isst und auch über den Tellerrand gemeinsam blickt, voneinander lernt, miteinander kocht und dabei natürlich auch Begegnungen hat, die man vielleicht sonst im Alltag nicht so hätte.
1: Ihr Referat arbeitet hier sehr eng mit dem Verein Frauen für Frauen zusammen. Warum spielen gerade die Frauen so eine zentrale Rolle, wenn es um gelungene Integration und auch den kulturellen Austausch geht?
2: Die Frauen sind auch in den österreichischen Familien, aber natürlich auch in den Familien mit vielfachem anderen kulturellen Hintergrund der Dreh- und Angelpunkt in den Familien. Das heißt, sie erziehen die Kinder, sie sind vielfach diejenigen, die Rollenbilder vorgeben, über die ganz viel Familienleben stattfindet. Und uns ist wichtig, diese Frauen auch so ein bisschen aus dieser häuslichen Rolle rauszuholen, zu stärken, zu empowern und zu zeigen, wie gut einfach auch Zusammenleben und Vielfalt gelingen kann.
1: Ihr habt jetzt gerade so ganz, ganz tolle Rezeptkärtchen ausgeteilt und auch Kochbüchlein. Das ist nicht der erste Workshop hier in Oberwart, der veranstaltet wird. Wie kann ich mir diese Verbreitung vorstellen?
2: Wir hatten Ende des vorigen Jahres bereits einen ersten Durchgang, also ein eigenes Event in Donnerskirchen, damals in Kooperation mit der Frauenberatungsstelle Die Tür in Eisenstadt-Mattersburg und der Frau Landesrätin Winkler als zuständiges Mitglied in der burgenländischen Landesregierung. Es ist auch ganz, ganz wichtig, das übers Burgenland ausgedehnt eben zu veranstalten, weil es wirklich diese niederschwellige Begegnung ist. Es gibt auch burgenlandweit mittlerweile Sprachcafés, wo eben Frauen ganz ungezwungen die deutsche Sprache üben können, aber auch sonst Dinge erfahren, was sind meine Rechte, wie sieht es aus mit Frauengesundheitsthemen und so weiter und so fort, um einfach so diesen Schritt hinauszumachen, die Sprache auszuprobieren, um sich einfach besser hier in Österreich und hier bei uns im Burgenland einleben zu können.
1: Während im Hintergrund die Töpfe dampfen und geschnippelt wird, behalten die Frauen vom Verein Frauen für Frauen den Überblick. Für Jessica Rohrmoser zeigt sich hier echte kulturelle Gastfreundschaft. Sie weiß, dass Kochen verbindet und Frauen dabei ein ganz entscheidender Faktor sind.
3: Ich glaube, es gibt ja den Spruch, beim Essen kommen die Leute zusammen. Und in den meisten Kulturen, sage ich jetzt mal weit gefasst, gibt es ja auch die Gastfreundschaft. Das heißt, Essen hat immer einen großen Stellenwert, auch in Familie und in Gesellschaft gehabt. Und ich glaube, auch wenn da viel verloren gegangen ist, dass man jetzt nicht mehr einfach wo anklopfen kann und sich einladen kann und alle sagen, oh, sicher, setz dich her, ist es nach wie vor so, dass beim Essen am Abend oft die Familie sich trifft als Ort, wo man sich austauscht, wie ist dein Tag gelaufen. Und hedonistische Sachen wie Essen oder Trinken, Tanzen ist, glaube ich, was, wo wir alle Spaß haben. Und das eignet sich gut, um miteinander Spaß zu haben und vielleicht auch Differenzen, die man sonst im Alltag wahrnimmt, abzubauen und zu sagen, hey, es gibt überall gutes Essen. Man kommt drauf, dass eigentlich die Essen gar nicht so unterschiedlich sind, wo die herkommen. Ja, irgendwer hat das ja irgendwann hingebracht. Pizza ist das perfekte Beispiel. Ja, Kebab auch mittlerweile in Österreich, Europa, ist eine viel gegessene Speise. und ist jetzt auch original nicht aus Österreich, aber ist trotzdem was, was wir Österreicherinnen gern aus diversen Küchen übernommen haben.
1: Da oben wird jetzt gerade gekocht, die Vorbereitungen laufen. Wie wuselig und auch international geht es aktuell in der Küche zu und was liegt da für eine Energie in der Luft?
3: Es ist sehr wuselig, mir fast zu wuselig. Ich koche am liebsten zu Hause in meiner Küche, wo ich weiß, wo alles ist. Aber es ist natürlich auch schön, eine Küche mit so viel Leben zu befüllen. International auf alle Fälle. Wir haben heute die Küche aus Tadschikistan vertreten, aus Ungarn, aus Österreich, aus Wien, aus der Türkei und natürlich auch aus der Ukraine. Und wir sind schon bei den Vorbereitungen draufgekommen, dass es fast überall sowas wie Teigtaschen gibt oder Auflauf gibt, was uns eigentlich sehr verbindet. Besonders wenn man sich die österreichische Grenze anschaut oder gerade österreich-ungarische Grenze anschaut, waren ja viele Gebiete mal Ungarn, die jetzt Österreich sind und umgekehrt. Da gibt es natürlich viele Überschneidungen.
1: Doch was passiert eigentlich genau, wenn so viele verschiedene Lebensrealitäten auf engstem Raum aufeinandertreffen? Da geht es ganz schnell weg von den kulturellen Unterschieden und hin zu den großen Gemeinsamkeiten, die am Ende in fast jeder Küche auf dieser Welt zutreffen. Wie dieser Austausch genau schmeckt und was da in den unterschiedlichsten Kochtöpfen in Oberwart vor sich hin brodelte, das hören wir gleich. Bleiben Sie dran, den tiefen Blick in den Kochtopf der verschiedenen Gerichte gibt's sofort nach einer kurzen Musikpause hier in Teil 2.

0: Beim interkulturellen Kochen in Oberwart stand am Nachmittag die Vielfalt der Gerichte im Mittelpunkt. Das Projekt zeigt, wie ähnlich sich die Lebensrealitäten der Beteiligten trotz verschiedener Kulturen sind. Jessica Rohrmoser vom Verein Frauen für Frauen berichtet von den vielen Gemeinsamkeiten der Frauen.
1: Was ich sehr spannend fand, weil ich das an mir beobachten konnte, ist, ich habe immer gern gekocht, auch Leute eingeladen. Und seit ich ein Kind habe, ist es, ich nenne das Versorgungskochen. Bedeutet, es muss am Abend zwischen 6 und 6:30 das Essen fertig sein. Das heißt, Essen ist nicht nur noch was, was Hobby ist, sondern auch was, was ein bisschen gemacht werden muss, und damit ist mir viel verloren gegangen. Und ich habe im Vorfeld mit den Teilnehmerinnen auch gesprochen, bei denen ist es ähnlich. Ja? Und dann gemeinsam in der Küche zu stehen, nicht diese Deadline zu haben, nicht zu versorgen, sondern zeigen zu dürfen, auch was man macht, was man kocht, diese Lust am Kochen vielleicht auch wieder mit anderen zu entdecken, finde ich, ist was ganz Großartiges. Und was ich über das Miteinanderreden auch kennengelernt habe, die wenigsten Frauen, die dieses Café besuchen, sprechen nur eine, geschweige denn zwei Sprachen. Also wir haben Frauen, die sprechen 5 Sprachen, weil auch in ihren Herkunftsländern sich die Grenzen verändert haben. Und da hat man teilweise Überschneidungen, wie dass in Tadschikistan auch Russisch gesprochen wird, dann können sie sich mit der Ukraine, aber auch Farsi. Ja? Und wir haben fast so eine Verknüpfung von den Sprachen her, die gesprochen werden zwischen allen Teilnehmerinnen. Und das finde ich sehr schön.
2: Ab 16 Uhr wird dann gegessen. Wer ist denn da eingeladen worden? Wer ist das Publikum heute?
1: Genau, Publikum sind alle Leute aus Oberwart, Umland und bis nach Eisenstadt. Frau Claudia Schlag ist da und auch die Frau Regina Lackner vom Integrationsreferat in Eisenstadt. Und genau, und eingeladen sind alle. Es gibt eine Anmeldeliste, die ist voll, aber trotzdem haben wir entschieden, dass wir niemanden wegschicken wollen, wie die alte Gastfreundschaft. Das tut man nicht, das gehört sich nicht. Genau, und ich glaube, es wird für alle genug Essen geben, dass man zumindest eine kleine Kostprobe zu sich nehmen kann.
0: In der Küche wurden danach Spezialitäten aus verschiedenen Herkunftsländern zubereitet. Eine junge Dame gestaltete traditionelle Samsa aus Tadschikistan. Diese gefüllte Teigtaschen werden in ihrer Heimat vor allem zu besonderen Anlässen gebacken.
3: Ich bin heute mit meiner Mama und wir kochen eine tadschikische Cuisine, das heißt Sambusa. Sambusa ist sehr berühmt in unserem Heimatland. Und deswegen haben wir uns gedacht, ein Stück von unserem Heimatland heute mal zu zeigen. Und ich bin mir sicher, dass es sehr, sehr gut schmeckt. Gell? Genau.
2: Woraus besteht denn diese traditionelle Zutat? Was sind da so die Grundnahrungsmittel dazu?
3: Die Grundnahrungsmittel sind Eier, Mehl, verschiedenes Fleisch. Hängt davon ab, wenn es vegetarisch ist, dann unterschiedliche Kräuter. Und natürlich Zwiebeln. Genau. Ein bisschen Öl. Geschmackssache.
0: Auch die türkische Küche war bei der Veranstaltung in Oberwart vertreten. Eine Teilnehmerin präsentierte typische Spezialitäten aus ihrer Heimat.
4: Wie macht man Original Sarma?
5: Wie machen wir Original Sarma? mit Reis, also die Zutaten willst du wissen: Petersilie, Minze, Tomatenmark, frische Tomaten, Salz, Pfeffer und ein bisschen Paprikapulver. Das sind die Zutaten. Du kannst es aber gerne auch mit Faschierten machen, das ist Geschmackssache. Gell?
0: Dabei zeigten sich schnell kulinarische Gemeinsamkeiten über Ländergrenzen hinweg. Ähnliche Rezepte finden sich in vielen Regionen wieder. So zählt Sarma, also gefüllte Weinblätter, auch im Iran zu den sehr beliebten Speisen.
2: Woher kommst du?
6: Ich komme aus dem Iran.
2: Gibt es im Iran auch Sarma?
6: Ja, aber nicht genauso, sondern ein bisschen, ich weiß nicht, auf Deutsch.
2: Mit Fleischfüllung, oder?
6: Ja, mit Fleisch und mit viele Gemüse.
0: Trotz der unterschiedlichen Rezepte und Herkunftsländer stand am Ende das Gemeinsame im Vordergrund. Das gemeinsame Arbeiten am Herd schuf eine vertraute Atmosphäre.
7: Es ist schön, einfach mal zu sehen, dass auch viele Nationen vertreten sind und dass man einfach gemeinsam auch was machen kann. Und nicht immer so gegeneinander. Weißt du, was ich meine? Es ist einmal schön, dass man sieht, dass man auch, obwohl man sie gar nicht kennt, gell? Dass man sagt, na, wo ist der Topf und hast du das und dann tauschen wir sie aus und wir kennen uns ja alle nicht. Gell? Ich weiß noch gar nicht, wie viele Nationen jetzt gerade vertreten sind. Mit Händen und Füßen haben wir uns eigentlich gut verstanden gerade. Ja? Ja, war schön. Muss ich sagen, da fühlt man sich gleich, so ist als Migrantin dann schon ein bisschen wohl.
0: Am Ende zeigte Genuss mit Vielfalt, dass gemeinsames Kochen Barrieren abbaut. Die Kooperation zwischen dem Land Burgenland und dem Verein Frauen für Frauen bot eine einfache Gelegenheit für den interkulturellen Austausch in der Region.

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0: Nach einem Vorfall rund um ein Wohnwagencamp im thüringischen Fernau kündigt der Zentralrat deutscher Sinti und Roma rechtliche Schritte gegen die Gemeinde Teistungen an. Auslöser sind mehrere Aussagen in einer Orts-App der Gemeinde. Dort war in diskriminierender Weise von Zigeunern die Rede, die man wegbekommen wolle. Der Vorsitzende des Zentralrats Romani Rose bezeichnete diese Äußerung als menschenverachtend und zutiefst inakzeptabel. Hintergrund ist ein Zwischenfall Anfang der Woche. Rund 30 Wohnwagen hatten auf einer Wiese am Ortsrand von Ferner Halt gemacht und für Aufsehen gesorgt. Laut Polizei handelt es sich um Angehörige von Sinti und Roma aus Deutschland und Frankreich. Der Zentralrat sieht in den Aussagen einen Fall von antiziganistischer Hetze und kündigt Strafanzeige gegen die Gemeinde an. 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

Ungarn zeichnet sich nach der Parlamentswahl ein politischer Neustart ab. Mit der neuen Zweidrittelmehrheit im Parlament kann die Regierung künftig auch umfassende Reformen und Verfassungsänderungen umsetzen. Für besondere Aufmerksamkeit sorgt zudem die stärkere politische Vertretung der Roma-Minderheit. Bei der konstituierenden Sitzung des ungarischen Parlaments wurden erstmals 4 Roma-Abgeordnete vereidigt. 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

Und wieder ist unsere gemeinsame Stunde für heute zu Ende. Vielen Dank, dass Sie auch diesmal wieder bei unserer Romaniora mit dabei waren. Ich hoffe, Sie hatten eine schöne Zeit mit uns. Ich verabschiede mich hier aus dem Radio Mora Studio in Oberwart. Am Mikrofon war Susanne Horvath. Ich wünsche Ihnen noch einen wunderschönen Tag, eine angenehme Mittagszeit, Mahlzeit und bis zum nächsten Mal. 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
3: Hallo und willkommen beim Wetter mit Clemens Biermeier. Der heutige Abend verläuft mild und ungetrübt und auch in der kommenden Nacht zeigen sich höchstens ein paar dünne, hohe Wolken. Der Wind lässt nach und es kühlt auf rund 12 Grad ab. Morgen setzt sich das ungetrübte Wetter weiter fort. Meist zeigt sich der Himmel sogar wolkenlos. Der Wind weht nur mäßig aus nördlichen Richtungen. An den Temperaturen ändert sich kaum etwas und es sind rund 27 Grad zu erwarten. Der Samstag beginnt noch sehr sonnig, tagsüber ziehen aber dann mehr und mehr Wolken auf und am Nachmittag steigt die Neigung zu Regenschauern etwas an. Die Temperaturen steigen noch weiter und es sind rund 30 Grad zu erwarten. Auch der Sonntag verläuft etwas unbeständig, Sonne und Wolken wechseln einander ab und am Nachmittag muss mit Schauern oder Gewittern gerechnet werden. An den Temperaturen ändert sich mit rund 29 Grad kaum etwas. Das war's vom Wetter und nun zurück ins Studio.

0: Talking.
1: Bonjour.
2: Hola.
1: Wir sind Katharina und Flora aus der 2C. Und heute machen wir eine Spezialsendung mit den Leuten Luisa,
2: Lili,
1: Hanna,
2: Antonia
1: und Mila. Und unser heutiges Thema ist Styling.
2: Also genauer gesagt halt Hairstyling. Und wir werden so über verschiedene Haartypen und so reden, ja.
1: Und über verschiedene Haarprodukte, was man für lockige Haare benutzen kann, für glatte und für wellige.

Hello, also ich werde euch jetzt Informationen über so glatte Haare erzählen. Und ja, also man kann halt auch lockige und wellige Haare sehr glatt bekommen mit einem Glätteisen. Und man kann auch selber, wenn man halt so wirklich minimale Wellen bei glatten Haaren hat, so wirklich ganz wenige, dann bekommt man die natürlich auch glätter mit einem Glätteisen. Und das sind, also ich werde euch jetzt über, also so Sachen, so Shampoos und Spülungen halt so sagen. Und ja, also zuerst das Goldwell Dual Sense Taming Shampoo gilt in vielen Vergleichen als Top-Vergleichssieger, da es widerspenstiges Haar sofort bändigt und Spliss reduziert. Kerastase Disziplin Bane Flude Alist. Ein hervorragendes bewährtes Profi-Shampoo, das für maximale Geschmeidigkeit, kontrolliertes Volumen und einfache Kennbarkeit sorgt. Dann der Hitzeschutz. Der war ganz wichtig für Hitze, wie zum Beispiel für den Lockenstab oder Welleneisen oder Glätteisen, ist wirklich sehr wichtig, weil sonst werden eure Haare halt komplett geschädigt. Und zwar L'Oréal Paris Elvita Dreamlength Defeat, der Heat Spray, ein sehr beliebtes Drogerien-Hitzeschutzspray. Es schützt langes, glattes Haar effektiv vor Schäden durch Föhn und Glätteisen. Die Leave-In-Produkte. Diese Produkte bleiben im Haar und sorgen für den extremen Spiegelglanz, Glass Hair, sowie lang anhaltiger Schutz vor der Luftfeuchtigkeit. Mit den Luft, also wenn die Luft halt so eher auf die Haare kommt, dann werden die Haare halt sehr schnell fertig und das verhindert halt das Leave-In. Und ja, das war's mit den glatten Haaren. Jetzt wird euch die Katharina dann gleich über die lockigen Haare erzählen. Ciao!

Hola, ich bin Katharina aus der 2C und erzähle euch jetzt etwas über lockige Haare. Für lockige Haare brauchst du meistens drei Dinge. Feuchtigkeit, Definition und wenig Frizz. Diese Produkte gelten als ziemlich gut und funktionieren für viele Lockentypen. Die Lockentypen sind 3A, 3B, 3C, 4A, 4B, 4C. Für Shampoos empfehle ich Cantu Sulfate Free Cleansing Cream. Shampoo reinigt ohne stark auszutrocknen. She Moisture Coconut und Hibiskus Shampoo. Gut für trockene Locken. Und wenn ihr Locken habt, müsst ihr auch immer, nachdem ihr eure Haare abgetrocknet habt, immer Feuchtigkeit rein und sie dann scrunchen, damit ihr mehr Definition bekommt und weniger Frizz. Für Conditioners hätte ich

gesagt, Garnier Fructis, Hairfood Aloe Vera, günstig und spendet viel Feuchtigkeit. Moi Moisture Curl Quench, Curl Quench Conditioner. Es macht die Locken weicher. Styling. Für Styling hätte ich gesagt Cantu Curl Activator Cream, starke Lockendefinition. Umberto Gianni Curl Jelly gegen Frizz und für Halt, was ich sehr, sehr empfehle, weil ich hatte das einmal und meine Locken hatten nie wieder Frizz. Sie waren jeden Tag perfekt. Und als letztes hätte ich gesagt, Got to be Lockenmus, günstig und leicht. Und ein paar Tipps habe ich noch für euch. Wenn ihr wollt, könnt ihr eure Finger, eure Locken scrunchen oder Finger Rolling. Das heißt, ihr nehmt eine Strähne, macht mit einem Finger. Entweder ihr könnt so wie ihr mit euren Haaren spielt oder halt professionelle Weise und dann würden eure lockigen Haare richtig, richtig gut ausschauen. Das wollte ich euch über lockige Haare erzählen. Falls ihr lockige Haare habt, macht das und ja, bye!

0: Pradhan.
1: Siastok.
0: Wir werden euch jetzt über die welligen Haare halt was sagen. Und ich würde schon mal beginnen mit, also halt, die welligen Haare sind von Typ 2a bis Typ 2c. Und also halt diese Gruppe da gelten halt schon als Wavy Hair. Und diese Wavy Hairs, also sie haben sehr viel Struktur und man kann halt auch Lockenprodukte dafür verwenden, aber sie sind dann halt nicht so schön, wenn man so halt andere Produkte, was wirklich für Wellen gemacht sind, verwendet, aber sie sind trotzdem auch sehr schön.
1: Ich werde jetzt wieder ein paar Produkte für wellige Haare empfehlen. Also Shampoo und Conditioner ist jetzt in einer Gruppe. Bali Curls Defining Gel ist eher leicht und beliebt für die Wellen. Balea Professional Traumlocken Shampoo, günstig, ohne Silikone, ist auch richtig gut. John Frieda empfehle ich euch sehr, sehr für lockige und wellige Haare, aber dieses Mal für wellige Haare auch. John Frieda Frizz Ease Traumlocken Shampoo, gut gegen Frizz und spendet Feuchtigkeit. Das kann man für beide Haartypen benutzen, also für wellige Haare und lockige. Für Styling Cantu Wave Whip Curling Mousse definiert Wellen ohne Haar zu werden, was auch sehr gut ist, weil es ist auch, weil dann werden nicht gleich die Wellen hart, dann kann man nicht mehr stylen. Schwarzkopf Taft Wavy Baby Mousse, günstig, leicht und gut für natürliche Waves. Umberto Gianni Curl Jelly hilft gegen Frizz und macht definierte Wellen. Ein Tipp für schöne Waves: Haare nur nass bürsten, mit T-Shirt oder Mikrofasertuch trocknen, Produkte einkneten, also scrunchen, wie ich vorher schon gesagt habe mit den Locken. Und man sollte auch nicht zu viel Produkt benutzen, weil wenn man zu viel Produkt benutzt, schauen sie am Morgen richtig, richtig blöd aus.
0: Also ja, ich würde sagen, das war's mit unserer Sendung. Jetzt kommen wahrscheinlich noch die anderen. Aber ich würde sagen, ciao.

0: Jonathan, ich bin Lilly aus der 1C.
1: Siastok, ich bin Hannah aus der 1C.
2: Jetzt reden wir über Styling-Produkte und vor allem über Haarprodukte und ja, so. Welche Haarprodukte verwendest du und was für eine Haarstruktur hast du?
1: Also ich habe eher eine wellige bis lockige Haarstruktur und ich verwende meistens Barley Curls. Und du?
2: Also meine Haare sind komplett glatt und ich verwende auch meistens so entweder von Biper Eigenmarke oder Balea, weil glatte Haare sind halt viel leichter zu pflegen. Und da ist es auch nicht so, also jetzt nicht so wichtig, dass das teure Haarprodukte sind, weil, ja.
1: Ja, bei glatten Haaren ist einfach so, die kann man viel leichter pflegen und da muss man nicht die ganze Zeit die dann locken, da schauen, dass die Locken gut sitzen, sondern man kämmt die durch und dann sind die einfach glatt.
2: Ja, also es ist schon viel leichter, aber ich verwende auch viele Haarprodukte. Also ich mache das Shampoo, dann Conditioner und dann, Shampoo, Maske und dann Conditioner. Und dann mache ich noch Haarmilch und so Spray gegen Haarbruch und Spliss und so. Also es ist schon ein bisschen kompliziert, aber ja.
1: Mit der Zeit ist man halt einfach gewohnt, das macht man fast jeden Tag einfach. Dann weiß man, wie es geht. Dann nimmt man einfach Shampoo, macht es rein, wäscht es aus. Und ich verwende so ähnlich. Ich verwende nur zwischendurch eine Maske auch.
2: Ja.
1: Und nach einem Lied hören wir uns wieder.

0: Brunette.
1: Hello again. Wir sind wieder Lilly und
2: Hannah.
1: Und jetzt reden wir über Lockenprodukte. Und ja, also ich kann nicht viel dazu sagen, weil ich halt keine Locken habe. Aber Hannah hat Locken. Welche Produkte und welche Marken verwendest du gerne?
2: Also ich verwende sehr gerne Marley Curls und Monday. Oder zwischendurch auch Balea, wenn es jetzt mal nicht so teure Produkte sein müssen. Und ja, ich finde das eigentlich sehr gute Produkte, mit denen kann man auch sehr gut die Haare stylen. Und dann mache ich meistens, entweder flechte ich sie mir oder ich gebe mir diese Lockennudeln hier rein. Ja, und du?
1: Also, ich habe ja glatte Haare und ja, ich verwende halt gerne Balea. Und ich habe auch mal Sias verwendet, aber jetzt verwende ich das irgendwie nicht mehr. Aber ich verwende auch gerne Bipa Eigenmarke. Und ja, also ich verwende auch gerne Noe. Und ja, hast du eine Lockenroutine? Also was du so immer machst, also wickelst du die ein oder gelst du die? Also wie machst du das?
2: Also ich verwende meistens, also am Abend davor wasche ich mit Shampoo meine Haare und dann Conditioner und dann manchmal auch eine Haarmaske, wenn es hinkommt. Und dann entweder flechte ich meine Haare oder gebe halt so eine Nudeln rein. Und ja, und meistens am Morgen mache ich halt die Haare auf, kämme sie nochmal durch, sprühe da nochmal was rein, dass die gut halten, zum Beispiel Haarspray und so. Oder zwischendurch auch mal Gel, wenn ich mir einen Slick-Zopf mache.
1: Also ich wasche immer meine Haare zuerst mit Shampoo, dann mache ich eine Maske rein, die lasse ich dann so 5 bis 10 Minuten einwirken. Und dann Conditioner, das halt dann alles so auswaschen. Und ja, dann meine Haare, ich mache immer mit so einem, entweder mit einem T-Shirt so ausquetschen, weil ein normales Handtuch ist halt richtig schädlich für die Haare, weil dann bekomme ich Haarbruch. Und oder ich nehme so ein weiches Mikrofaserhandtuch oder so. Und ja, dann mache ich so ein Spray rein, das von Gliss. Oder ich mache das immer rein und dann noch von Baleas diese Haarmilch. Und dann bürste ich das alles nochmal durch, weil dieses Spray ist auch so für Kämmbarkeit. Und ja, dann trockne ich die nochmal ab. Aber ich lasse sie immer Luft trocknen. Ich föhne sie nie, weil ich habe richtig lange Haare und das dauert mir einfach zu lang. Föhnst du deine Haare?
2: Nein, eigentlich nicht. Wenn, lasse ich sie über Nacht trocknen, weil ich meistens abends dusche. Und wenn ich morgens dusche, dann trocknen.
1: Also das war jetzt gerade die Schulklingel. Es war gerade Pause aus. Aber ja, jetzt geht's weiter. Wo waren wir gerade?
2: Also wir waren gerade dabei, deine Lockenroutine, also deine glatte Haarroutine, was du da machst.
1: Also ja, habe ich schon gesagt. Achso, wir waren ja bei Haare trocknen lassen. Ja, du lässt ja deine Haare über Nacht trocknen. Ja. Also ich wasche meine Haare immer so um 7, also 6:30 oder 7, weil ich gehe circa um 10:30 oder so schlafen. Und ja, dann trocknen die auch. Und ich mache dann über Nacht immer ein Bonnet auf meine Haare. Also ich flechte sie immer ganz locker und dann mache ich ein Bonnet drauf. Also was machst du?
2: Also falls Leute kurz nicht wissen, was ein Bonnet ist, das ist so ein Haarteil, was man drauf gibt. So ähnlich wie eine Mütze, dass die Haare dann über die Nacht nicht so verwuschelt sind. Also Seidenhaube. Und die tut den Haaren auch gut. Es gibt auch Seidenpolster. Aber ich glaube nicht, dass ich eins habe oder mir eins kaufen werde, wenn ich eher eine Seidenhaube habe.
1: Ja, ich sehe gerade, Wir reden schon 5 Minuten und das ist halt schon ein bisschen länger. Ja, wir hören uns nach dem Lied wieder und dann geht's weiter.

0: Janabat Givanak. Mein Name ist Hannah und?
1: Ich bin Lilly aus der 1D.
0: Und ich aus der 1C. Und jetzt reden wir weiter über Haarprodukte. Und wir haben ja gerade geredet, welche Haarprodukte wir mögen, was uns gefällt und wie unsere Routinen sind. Und wir würden jetzt mal unsere Lehrerin fragen, wie sie ihre Haare stylt.
1: Okay, wir sind jetzt hier mit unserer Radiolehrerin. Ja, was für Produkte verwenden Sie gerne? Oder ja?
2: Es geht um Haare immer noch, oder?
1: Ja.
2: Ja, eigentlich gar nichts Besonderes, muss ich sagen. Immer das gleiche Shampoo, so ein Kräutershampoo oder Brennnessel-Shampoo. Keine Ahnung, das steht da drauf. Ich habe auch schon mal was anderes verwendet, aber habe gar keinen Unterschied gemerkt. Das war so ein Koffein-Shampoo, das einmal gesagt wurde, dass es gut sein soll. Aber eigentlich, na, nichts Besonderes.
0: Verwenden Sie eine Rundbürste oder eine normale Bürste für Ihre Haare?
2: Also ich habe ja relativ kurze Haare jetzt verglichen mit den Mädels in unserer Schule. Und eine ganz normale Bürste, dann, wenn ich sie gewaschen habe und dann eigentlich gar nicht mehr. Also.
1: Wo kaufen Sie Ihr Shampoo und welche Marke? Also hat es eine Marke oder...
2: Ich glaube, die Marke ist Glam Vital, aber ja, ich weiß es nicht. Also wie gesagt, nichts Besonderes, immer meistens das gleiche Shampoo und das bekommt man überall in allen Geschäften auch also nicht nur jetzt in Drogerien, sondern auch in ganz normalen Einkaufsgeschäften, wie Spar.
0: Also dann sieht man auch, wie ältere Leute ihre Haare pflegen, hingegen zur Jugend. Und ja, wir hören uns nach einem Lied wieder.
2: Ah, darf ich noch ganz kurz was sagen, weil du jetzt ältere Leute gesagt hast? Ja, na, das stimmt schon. Im Vergleich zu euch, ja, auf jeden Fall. Ich färbe meine Haare nicht. Ich habe sie früher getönt, damit sie die grauen Haare überdeckt haben. Aber das mache ich jetzt nicht mehr, weil jetzt habe ich schon ein gewisses Alter. Und jetzt sollen sie einfach grau werden, wenn sie grau werden wollen. Das wollte ich jetzt nur mehr sagen als Statement.
0: Da kann man ja auch sagen, ich habe meine Haare grau gefärbt, weil ich es hübsch fand.
2: Ja, aber ich färbe sie auch nicht grau. Ich lasse sie jetzt einfach grau werden. Also grau ist ja jetzt auch ein bisschen so eine Trendfarbe, glaube ich, oder? Aber ich lasse sie einfach grau werden. So wie sie halt dann grau werden. Und so ist es halt.
0: Gut, das war das Interview mit unserer Frau Professor. Und wir sehen uns nach einem Lied wieder. Hören.
1: Ja, tschüss.
2: Ciao, Sborgon. 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

0: geht's weiter mit Frisuren und jetzt haben wir die Gruppen gewechselt und jetzt sprechen Luisa aus der 1D,
1: Mila aus der 2D
2: und Antonia auch aus der 2D.
0: Jetzt reden wir erstmal über Frisuren bei Jungs und da gibt es
2: den R9. Es ist, wenn du deine ganzen Haare abrasiert hast und vorne Millimeter lange Haare noch hast, die in der Form eines Halbkreises sind.
0: Ein R9 war jetzt das ja im Trend, auf Social Media zum Beispiel. Dann gibt es noch den Low Taper Fade. Das ist jetzt da eine Frisur, die sehr viele haben und die auch sehr beliebt ist. Viele kennen es auch unter Wasserrutsche. Also das schaut auch circa so aus.
1: Und es gibt auch das Schachbrett, so wie der Name schon sagt. Also es sind so ein paar Glattstellen, so in Vierecken. Und dann sind auch immer diese Vierecke Haare noch so zwischendurch.
0: Diese Frisur war auch auf Social Media sehr bekannt. Und jetzt sagen wir noch was zu Frisur von Frauen.
1: Also es gibt zum Beispiel Sleek-Zöpfe, das ist mit Gel so nach hinten getan. Und die anderen kann man zum Dutt machen oder als einen Pferdeschwanz oder so.
0: Dann gibt's noch ein Blowout zum Beispiel. Das ist ein Stufenschnitt, der gestylt wird, dass die Spitzen, also die Stufen, nach hinten geglättet werden, dass sie so schön nach hinten fallen.
2: Und es gibt auch noch den Bob.
0: Der Bob geht bis zum Kinn und ja, also die Haare sind nicht lang und meistens sind sie dann auch glatt und die Spitzen gehen Richtung Kinn auch. Und das war's für heute mit unserer Show und wir verabschieden uns. Tschüss!
1: Tschüss!

0: Salut.
1: Hola.
0: Das war unsere Spezialsendung mit
1: Katharina,
0: Flora,
1: Luisa,
0: Lilly,
1: Hanna,
0: Mila
1: und Antonia.
0: Ja, also das waren jetzt unsere Sendungen über Hairstyling und ja, ich würde sagen, ciao.
1: Hoffentlich habt ihr viel über eure Haartypen gelernt, was ihr benutzen müsst und was nicht. Und ich wünsche euch viel Spaß mit euren Haaren. Ciao.

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0: Es ist 16 Uhr. 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
3: Hallo und willkommen beim Wetter mit Clemens Biermeier. Der heutige Abend verläuft mild und ungetrübt und auch in der kommenden Nacht zeigen sich höchstens ein paar dünne, hohe Wolken. Der Wind lässt nach und es kühlt auf rund 12 Grad ab. Morgen setzt sich das ungetrübte Wetter weiter fort. Meist zeigt sich der Himmel sogar wolkenlos. Der Wind weht nur mäßig aus nördlichen Richtungen. An den Temperaturen ändert sich kaum etwas und es sind rund 27 Grad zu erwarten. Der Samstag beginnt noch sehr sonnig, tagsüber ziehen aber dann mehr und mehr Wolken auf und am Nachmittag steigt die Neigung zu Regenschauern etwas an. Die Temperaturen steigen noch weiter und es sind rund 30 Grad zu erwarten. Auch der Sonntag verläuft etwas unbeständig, Sonne und Wolken wechseln einander ab und am Nachmittag muss mit Schauern oder Gewittern gerechnet werden. An den Temperaturen ändert sich mit rund 29 Grad kaum etwas. Das war's vom Wetter und nun zurück ins Studio.
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Hallo und herzlich willkommen, liebe Zuhörerinnen und Zuhörer, zu unserer großen Europatour heute hier bei Radio Spot On. Mein Name ist Sophie und ich freue mich, dass ihr heute eingeschaltet habt. Heute möchte ich euch nämlich auf eine spannende Reise durch 8 Städte mitnehmen, die ihr unbedingt einmal gesehen haben solltet. Wir erkunden die historischen Highlights, die bekanntesten Sehenswürdigkeiten, aber auch die kleinen versteckten Ecken, die den besonderen Charme jeder Stadt ausmachen. Dazu gibt es jede Menge Tipps für Kultur, leckerem Essen und besonderen Erlebnissen, die eure Reise unvergesslich machen werden. 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My name is Sophie and I'm so glad you've tuned in today. 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We will explore the historical highlights, the most famous landmarks, but also the small hidden corners that make up the unique charm of each city. 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Also, lehnt euch zurück, macht es euch so richtig gemütlich und begleitet mich auf diesem Streifzug durch die schönsten Ecken Europas. Von Paris über Rom, Barcelona und Prag bis nach Amsterdam, Wien, Stockholm und London. Packt eure Vorstellungskraft ein. Wir starten direkt ins Abenteuer.

Wenn man an Europa denkt, ist Paris meist das erste Bild, das einem in den Kopf kommt. Die französische Hauptstadt verzaubert Besucher mit einer Mischung aus Geschichte, Architektur, Kunst und kulinarischem Genuss. Und das auf jedem Straßenstück. Wer Paris besucht, spürt sofort die besondere Atmosphäre. Elegante Boulevards, charmante Cafés, Straßenverkehrs mit kleinen Tischchen und an denen Einheimische gemütlich ihren Kaffee schlürfen und die majestätische Seine, die sich wie ein funkelndes Band durch die Stadt schlängelt. Natürlich darf ein Besuch am Eiffelturm nicht fehlen. Ob man die Stufen erklimmt oder den Aufzug nimmt, der Blick von oben ist schlicht überwältigend. Besonders bei Sonnenuntergang, wenn die Stadt in goldenes Licht getaucht ist und die Lichter der Stadt zu funkeln beginnen, versteht man, warum Paris den Beinamen Stadt der Lichter trägt. Direkt in der Nähe lädt der Champs de Mars zu einem Picknick ein, während man den Turm aus der Distanz bewundern kann. Ein Klassiker für Fotos und unvergessliche Momente. Kunstliebhaber zieht es ins Louvre-Museum, das nicht nur die Mona Lisa, sondern auch tausende von anderen Meisterwerken aus allen Epochen beherbergt.

bergt. Ein Spaziergang durch die endlosen Gänge kann Stunden dauern und man entdeckt immer wieder neue Details, die faszinieren. Die Kathedrale Notre-Dame, ein Meisterwerk gotischer Architektur, ist ein weiteres Muss. Selbst nach dem Brand von 2019 beeindruckt das Bauwerk Besucher mit seinen filigranen Details, den imposanten Türmen und den berühmten Wasserspeichern, die die Länder zieren. Ein Spaziergang durch das Viertel Ige della Cité, auf dem die Kathedrale liegt, vermittelt das Gefühl, in einer anderen Zeit zu sein. Montmartre, das Künstlerviertel im Norden von Paris, ist ein weiterer Ort von Charme und Geschichte. Hier lebten einst Künstler wie Picasso oder Van Gogh und heute kann man die kleine Kirche Sacré-Cœur besuchen oder durch die verwinkelten Gassen schlendern, vorbei an Ateliers, kleinen Boutiquen und Straßencafés, in denen Musiker aufspielen. Doch Paris ist nicht nur ein Fest für die Augen, sondern auch für den Gaumen. Frische Croissants und Pain au Chocolat am Morgen, ein knuspriges Baguette vom Bäcker, Käseverkostungen in kleinen Käseläden, französischer Wein oder Crêpes von den Straßenständen. Die Stadt bietet kulinarische Genüsse an jeder Ecke. Besonders abends, wenn die Restaurants und Bistros öffnen, kann man sich in die französische Lebensart eintauchen, gemütlich speisen, lange Gespräche führen und dabei die vorbeiziehenden Lichter der Stadt beobachten. Nach den bekannten Sehenswürdigkeiten lohnt es sich, auch die kleinen Details der Stadt zu entdecken. Versteckte Innenhöfe, Märkte, Straßencafés oder kleine Buchläden am Ufer der Seine. Paris lebt von seinen Kontrasten. Historische Bauwerke treffen auf moderne Architektur, große Museen auf kleine Galerien, touristische Highlights auf ruhige Plätze, an denen man den Alltag der Pariser beobachten kann. Paris ist eine Stadt, die man immer wieder neu entdecken kann. Ob bei einem romantischen Spaziergang an der Seine, beim Bestaunen historischer Bauwerke, beim Flanieren durch Montmartre oder beim Eintauchen in lebendige Kaffee- und Kulturszenen. Jeder Besuch hinterlässt Eindrücke, die lange im Herzen bleiben. Ein Tag in Paris kann unzählige Geschichten erzählen. Und wer einmal hier war, trägt ein kleines Stück der Stadt für immer bei sich.

Rom, die Hauptstadt Italiens, ist eine Stadt, die Geschichte atmet. Überall, wo man hinschaut, trifft man auf Zeugnisse vergangener Zeiten. Von den imposanten Ruinen des Römischen Reiches bis hin zu den prächtigen Plätzen der Renaissance. Die Stadt ist ein wahres Freilichtmuseum, in dem jeder Schritt eine kleine Zeitreise ist. Und genau das macht ihren unvergleichlichen Charme aus. Ein Besuch in Rom beginnt für die meisten Touristen beim Kolosseum, dem weltberühmten Amphitheater, in dem einst Gladiatoren kämpften. Heute kann man die riesigen Stufen erklimmen, durch die alten Gänge spazieren und sich vorstellen, wie hier vor über 2000 Jahren das Leben pulsierte. Gleich daneben liegt das Forum Romanum, der einstige Mittelpunkt des politischen und gesellschaftlichen Lebens des alten Roms. Die Ruinen erzählen Geschichten von Kaisern, Senatoren und dem Alltag der Menschen jener Zeit. Ein weiteres Highlight ist der Petersdom im Vatikan, ein architektonisches Meisterwerk, das Besucher aus aller Welt anzieht. Die Kuppel zu erklingen ist zwar anstrengend, aber der Panoramablick über die Stadt belohnt jeden Schritt. Wer die Vatikanstadt besucht, sollte auch die Sixtinische Kapelle nicht verpassen. Rom ist aber nicht nur Geschichte und Architektur. Die Stadt lebt und pulsiert auf den Plätzen, in den Straßen und den kleinen Gassen. Piazza Navona mit ihren Brunnen, Straßenkünstlern und Cafés lädt zum Verweilen ein. Wer eine Münze in den Trevi-Brunnen wirft, soll laut Legende eines Tages nach Rom zurückkehren. Das ist ein Ritual, das Besucher aus aller Welt fasziniert. Und dann ist da natürlich die italienische Küche, die in Rom besonders gut schmeckt. Frische Pasta, wie zum Beispiel Carbonara, hausgemachte Pizza aus dem Holzofen, knusprige Bruschetta oder süße Gelatos. Kulinarisch wird jeder Besuch zum Erlebnis. Auf einem Markt wie dem Campo dei Fiori kann man die italienische Lebensfreude hautnah miterleben. Frisches Obst, Gemüse, duftende Kräuter und die lauten, fröhlichen Gespräche der Händler machen den Besuch unvergesslich. Rom hat zudem diese besondere Fähigkeit, Vergangenheit und Gegenwart miteinander zu verbinden. Zwischen antiken Ruinen findet man moderne Cafés, trendige Restaurants oder kleine Boutiquen. Ein Spaziergang durch die Stadt kann also sowohl ein historisches Abenteuer sein, als auch eine Entdeckungstour durch das heutige römische Leben. Wer Rom besucht, wird schnell merken, die ewige Stadt hält mehr bereit, als man an einem Tag sehen kann. Jede Ecke, jeder Platz, jede Gasse erzählt eine ganz eigene Geschichte. Und genau diese Mischung aus Geschichte, Kultur, Kulinarik und lebendiger Straßenatmosphäre macht Rom zu einem Muss für jeden Europareisenden. Wer einmal durch die Straßen Roms geschlendert ist, wird das Gefühl nicht vergessen, mitten in einem lebendigen Geschichtsbuch zu stehen, das niemals aufhört zu erzählen.

Barcelona ist eine Stadt voller Kontraste. Historische Gebäude treffen auf moderne Architektur, pulsierendes Stadtleben auf entspannte Strände, Kunst auf Straßenkultur. Wer hierher kommt, spürt sofort das besondere mediterrane Flair. Eine Mischung aus Sonne, Farben, Musik und Lebensfreude, die diese Stadt unverwechselbar macht. Eines der Highlights von Barcelona ist die Sagrada Familia, das unvollendete Meisterwerk von Antoni Gaudi. Die ungewöhnlichen Formen, die verspielten Fassaden und die farbenfrohen Glasfenster machen diese Kirche zu einem der außergewöhnlichsten Bauwerke Europas. Ein Besuch lohnt sich nicht nur von außen. Wer die Treppen hinaufsteigt oder mit dem Aufzug in die Türme fährt, bekommt einen spektakulären Blick über die gesamte Stadt und das Mittelmeer. Ein weiterer Klassiker ist der Park Güell, ebenfalls von Gaudi gestaltet. Bunte Mosaike, geschwungene Bänke und fantasievolle Skulpturen lassen die Besucher in eine märchenhafte Welt eintauchen. Die vielen Aussichtspunkte bieten fantastische Fotomotive und zeigen, warum Barcelona für Architektur- und Kunstliebhaber ein Muss ist. Doch Barcelona ist nicht nur Kunst und Architektur. Las Ramblas, die berühmteste Straße der Stadt, pulsiert von morgen bis spät in die Nacht. Straßenkünstler, kleine Marktstände und Straßencafés laden dazu ein, einfach zu schlendern, Leute zu beobachten und das lebendige Treiben aufzusaugen. Wer etwas abseits der Touristenpfade geht, entdeckt charmante Gassen in Barigotik, dem gotischen Viertel mit verwinkelten Straßen, kleinen Plätzen und historischen Gebäuden, die von Barcelonas langer Geschichte erzählen. Kulinarisch ist Barcelona ebenfalls ein Paradies. Tapas in allen Variationen, frische Meeresfrüchte, Paella und spanische Weine gehören hier zum Alltag. Auf Märkten wie der Boqueria kann man frische Produkte, exotische Früchte oder lokale Spezialitäten probieren und die lebendige Atmosphäre aufs Volle genießen. Besonders abends, wenn die Terrassen gefüllt sind, spürt man das Herz der Stadt. Fröhlich, gesellig und voller Energie. Und dann ist da natürlich auch noch der Strand. Barcelona vereint Stadtleben und Strandparadies wie kaum eine andere Metropole Europas. Ein Spaziergang entlang des Barcelona-Strandes, das Hören der Wellen und das Beobachten der Surfer bieten einen schönen Kontrast zum städtischen Trubel. Die Stadt schafft es, ein Gleichgewicht zwischen Kultur, Geschichte, modernem Leben und Entspannung zu halten. Für jeden Besucher ist etwas dabei. Barcelona ist also mehr als nur eine Stadt, sie ist ein Erlebnis. Architektur, Kunst, Meer, Essen und Lebensfreude verschmelzen hier zu einem einzigartigen Ganzen. Wer einmal durch die bunten Straßen Barcelonas geschlendert ist, den kreativen Spirit gespürt und die mediterrane Küche genossen hat, wird verstehen, warum diese Stadt für viele Reisende zu den unvergesslichsten Orten Europas gehört.

Prag wird oft als die Stadt der 100 Türme bezeichnet. Und wer einmal durch ihre Gassen schlendert, versteht sofort, warum. Die tschechische Hauptstadt ist eine Mischung aus mittelalterlichem Charme, prächtigen Bauwerken und einem Hauch von Mystik. Jede Straße, jede Brücke und jeder Platz erzählt seine eigene Geschichte, die Besucher wie in ein lebendiges Märchen eintauchen lässt. Ein absolutes Muss ist die Prager Burg, die majestätisch über der Stadt thront. Vom Burgareal aus hat man einen atemberaubenden Blick auf die rote Dächerlandschaft der Altstadt und die mächtige Karlsbrücke, die sich elegant mit der über die Moldau spannt. Die Brücke selbst ist ein Kunstwerk. Mit Statuen gesäumt werden hier Künstler, Musiker und Händler zu lebendigen Zeugen der Stadtgeschichte. Ein Spaziergang über die Karlsbrücke bei Sonnenaufgang oder in der Abenddämmerung ist ein unvergessliches Erlebnis. Das Herz der Stadt schlägt auf dem Altstädter Ring, wo die berühmte astronomische Uhr Besucher seit Jahrhunderten fasziniert. Pünktlich zu jeder vollen Stunde eröffnet sich ein kleines Schauspiel, bei dem die Urfiguren zum Leben erweckt. Ein Moment, den man sich auf keinen Fall entgehen lassen sollte. Die umliegenden Gassen laden zum Flanieren ein. Kleine Cafés, traditionelle Läden und Straßenkünstler verleihen dem Platz eine lebendige Atmosphäre. Prag ist auch eine Stadt für Genießer. Die böhmische Küche überzeugt mit herzhaften Gerichten wie Gulasch, Knödel oder Schweinebraten, oft begleitet von einem der weltberühmten tschechischen Biere. In den urigen Kneipen der Altstadt kann man den Alltag der Prager beobachten und gleichzeitig die Gastfreundschaft der Stadt erleben. Wer etwas Zeit hat, sollte auch die versteckten Innenhöfe und kleinen Biergärten entdecken. Hier zeigt Prag seine ruhige, charmante Seite, abseits der touristischen Pfade. Kulturell hat Prag noch viel mehr zu bieten. Die Stadt war Heimat berühmter Musiker wie, ich hoffe, ich spreche es richtig aus, Trojak oder Smetana und beeindruckt noch heute mit Konzerten klassischer Musik in alten Kirchen oder prunkvollen Konzertsälen. Theaterliebhaber kommen in den historischen Häusern der Stadt auf ihre Kosten und Kunstliebhaber können Galerien und kleine Museen erkunden, die zeitgenössische Werke zeigen. Prag vereint also Geschichte, Kultur, Kulinarik und ein klein bisschen Magie. Zwischen alten Türmen, verwinkelten Gassen und der Moldau kann man die Jahrhunderte der Stadtgeschichte spüren und gleichzeitig das pulsierende Leben der modernen Hauptstadt genießen. Wer Prag besucht, erlebt eine Stadt, die wie aus einem Märchenbuch wirkt. Gleichzeitig lebendig, gastfreundlich und unvergesslich schön.

0: Es ist 17 Uhr.
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4: Hallo und willkommen beim Wetter mit Clemens Biermeier. Der heutige Abend verläuft mild und ungetrübt und auch in der kommenden Nacht zeigen sich höchstens ein paar dünne, hohe Wolken. Der Wind lässt nach und es kühlt auf rund 12 Grad ab. Morgen setzt sich das ungetrübte Wetter weiter fort. Meist zeigt sich der Himmel sogar wolkenlos. Der Wind weht nur mäßig aus nördlichen Richtungen. An den Temperaturen ändert sich kaum etwas und es sind rund 27 Grad zu erwarten. Der Samstag beginnt noch sehr sonnig. Tagsüber ziehen aber dann mehr und mehr Wolken auf und am Nachmittag steigt die Neigung zu Regenschauern etwas an. Die Temperaturen steigen noch weiter und es sind rund 30 Grad zu erwarten. Auch der Sonntag verläuft etwas unbeständig. Sonne und Wolken wechseln einander ab und am Nachmittag muss mit Schauern oder Gewittern gerechnet werden. An den Temperaturen ändert sich mit rund 29 Grad kaum etwas. Das war's vom Wetter und nun zurück ins Studio.
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Mein Name ist Sophie und die heutige Sendung ist eine ganz besondere. Nämlich machen wir eine Reise durch Europa und schauen uns 8 der schönsten Städte an, die man unbedingt sehen muss, wenn man nach Europa reist. In der ersten Hälfte der heutigen Sendung waren wir schon in Paris, in Rom, Barcelona und Prag und ich würde sagen, wir starten gleich weiter, nämlich nach Amsterdam. Amsterdam, die Hauptstadt der Niederlande, ist eine Stadt, die sofort ins Herz geht. Die unzähligen Grachten, die malerischen Brücken und die schmucken Giebelhäuser verleihen der Stadt einen unverwechselbaren Charme. Wer hier durch die Straßen schlendert, spürt die entspannte, weltoffene Atmosphäre, die Amsterdam zu einer der beliebtesten Metropolen Europas macht. Ein Muss für jeden Besucher ist die Grachtenfahrt. Vom Wasser aus offenbart sich die Stadt aus einer ganz anderen Perspektive. Die alten Häuser spiegeln sich in den ruhigen Kanälen, während man an kleinen Cafés, modernen Boutiquen und historischen Lagerhäusern vorbeigleitet. Die Grachten selbst gehören seit 2010 zum UNESCO-Weltkulturerbe. Und sie sind nicht nur schön anzusehen, sondern auch ein Stück lebendige Geschichte. Für Kunst- und Kulturinteressierte ist das Van Gogh Museum ein absolutes Highlight. Hier kann man die Werke eines der größten Maler der Geschichte hautnah erleben. Von den frühen Skizzen bis zu seinen farbenprächtigen Meisterwerken. Ebenso beeindruckend ist das Rijksmuseum, das Gemälde von Rembrandt, Vermeer und anderen niederländischen Meistern zeigt und einen tiefen Einblick in die Geschichte der niederländischen Kultur und Kunst bietet. Amsterdam ist aber nicht nur Museen und Geschichte. Wer durch die Stadt radelt, denn Radfahren gehört hier einfach zum Alltag, entdeckt versteckte Plätze, kleine Märkte und lebende Viertel wie das Jordaan mit seinen engen Gassen, gemütlichen Cafés und kreativen Läden. Hier kann man das echte Amsterdamer Leben erleben, fernab der touristischen Hotspots. Kulinarisch hat Amsterdam ebenfalls einiges zu bieten. Stroopwafels, holländischer Käse und frisch gefangener Fisch gehören zu den Klassikern. Auf Märkten wie den Albert Cuyp Markt kann man die Vielfalt der niederländischen Küche probieren und gleichzeitig das bunte Treiben der Stadt genießen. Besonders abends, wenn die Lichter der Grachten die Häuser spiegeln, bieten die Restaurants und Bars eine gemütliche Atmosphäre, um den Tag ausklingen zu lassen. Die Stadt ist außerdem bekannt für ihre kreative und offene Szene. Straßencafés, Street Art, kleine Galerien und Musikveranstaltungen prägen das urbane Leben. Gleichzeitig ist Amsterdam grün und ruhig. Parks wie der Vondelpark laden zu Spaziergängen, Picknicks oder einfach zum Entspannen ein. Amsterdam vereint auf einmalige Weise Geschichte, Kultur, moderne Lebensart und Lebensfreude. Ob beim Bestaunen weltberühmter Kunstwerke, beim Radeln durch die malerischen Straßen, bei einem gemütlichen Kaffeebesuch oder bei einer entspannten Grachtenfahrt. Amsterdam hinterlässt Eindrücke, die lange im Herzen bleiben. Wer einmal hier war, spürt sofort, diese Stadt lebt, strahlt Lebensfreude aus und hat einen ganz eigenen, unwiderstehlichen Rhythmus.

Wien, die Hauptstadt Österreichs, ist eine Stadt voller Eleganz, Geschichte und kultureller Schätze. Wer durch die Straßen der Stadt schlendert, fühlt sich oft wie in einer anderen Zeit. Prunkvolle Bauwerke, breite Alleen und historische Plätze erzählen von der glanzvollen Vergangenheit der kaiserlichen Metropole. Gleichzeitig pulsiert Wien modern und lebendig, mit einer kreativen Szene und gemütlicher Kaffeehauskultur. Ein absolutes Highlight ist Schloss Schönbrunn, die ehemalige Sommerresistenz der Habsburger. Die prunkvollen Räume, der weitläufige Schlossgarten und die beeindruckenden Gärten bieten nicht nur einen Einblick in das Leben der Kaiserfamilie, sondern auch traumhafte Fotomotive. Wer die Treppen des Schlosses erklimmt, hat einen herrlichen Blick über Wien und kann die Architektur und Gartenkunst in ihrer ganzen Pracht bewundern. Mitten in der Stadt beeindruckt der Stephansdom, das Wahrzeichen Wiens, mit seiner gotischen Architektur und der bunten Dachmosaik. Wer die Stufen des Südturms erklingt, wird mit einem fantastischen Blick über die Wiener Innenstadt belohnt. Auch die Wiener Staatsoper ist ein Muss für Musikliebhaber. Ein Ort, an dem sich die lange Tradition der klassischen Musik in der Stadt lebendig zeigt. Wien ist aber nicht nur Architektur und Musik. Die Stadt lebt auch durch ihre Kaffeehauskultur, die seit Jahrhunderten einen besonderen Platz im Herzen der Wiener einnimmt. Ein Besuch in einem traditionellen Kaffeehaus wie dem Café Central oder Demel bedeutet, sich Zeit zu nehmen. Für Kaffee, Kuchen, besonders für die berühmte Sachertorte, und für entspannte Gespräche, während draußen das geschäftigte Treiben der Stadt vorbeizieht. Kulinarisch hat Wien noch viel mehr zu bieten. Wiener Schnitzel, Apfelstrudel, Mehlspeisen oder ein Abendessen in einem der gemütlichen Heurigen. Das sind traditionelle Lokale, in denen Wein direkt vom Winzer ausgeschenkt wird. Das Ganze macht diese Stadt auch für Genießer zu einem Erlebnis. Wer die Wiener Märkte wie den Naschmarkt besucht, entdeckt frische Produkte, exotische Gewürze und lokale Spezialitäten, die das lebendige Flair der Stadt widerspiegeln. Neben Kultur, Kulinarik und Architektur ist Wien auch eine Stadt der Musik. Von den großen Konzertsälen bis zu kleinen Jazzbars. Musik ist überall präsent. Namen wie Mozart, Beethoven oder Schubert sind untrennbar mit Wien verbunden. Und wer in der Stadt ein Konzert besucht, spürt die Tradition der Musikgeschichte hautnah. Wien verbindet auf einzigartige Weise Geschichte und modernes Leben, Ruhe und Pulsieren, Tradition und Innovation. Ob man durch die prachtvollen Straßen schlendert, die Kaiserpaläste bewundert, in einem Kaffeehaus entspannt oder ein Konzert besucht. Wien hinterlässt Eindrücke, die lange nachklingen. Wer einmal durch die Stadt gegangen ist, spürt die Harmonie von Kultur, Lebensart und Geschichte und versteht, warum Wien immer wieder aufs Neue fasziniert. Lade.

Stockholm. Die Hauptstadt Schwedens erstreckt sich über 14 Inseln und wird durch unzählige Brücken verbunden. Daher der Spitzname Venedig des Nordens. Die Stadt vereint auf einzigartige Weise Natur, Wasser, Geschichte und modernes Leben. Wer hierher kommt, spürt sofort die besondere skandinavische Atmosphäre. Klare Linien, elegante Architektur, saubere Straßen und die Nähe zu Wasser und Grünflächen machen Stockholm unverwechselbar. Das Vasa-Museum ist ein absolutes Highlight für Besucher. Hier liegt ein fast vollständig erhaltenes Kriegsschiff aus dem 17. Jahrhundert, das nach über 300 Jahren geborgen wurde. Es ist nicht nur ein beeindruckendes technisches Meisterwerk, sondern erzählt auch Geschichten aus Schwedens Vergangenheit. Wer sich für Geschichte interessiert, sollte auch die Altstadt Gamla Stan erkunden. Mit ihren engen, kopfsteingepflasterten Gassen, bunten Häusern und kleinen Plätzen versprüht sie mittelalterlichen Charme und lädt zum Bummeln ein. Stockholm ist zudem eine Stadt der Kontraste. Neben historischen Gebäuden findet man moderne Architektur, trendige Cafés und kleine Boutiquen. Eine Bootsfahrt durch die Schären rund um Stockholm vermittelt einen Eindruck von der beeindruckenden Natur und den idyllischen Inseln, die nur wenige Minuten vom Stadtzentrum entfernt liegen. Kulinarisch ist Stockholm ebenso spannend. Typisch schwedisch sind Gerichte wie Köttbullar, das sind Fleischbällchen, Lachsgerichte, frischer Fisch und Hering in allen Variationen. Auf den lokalen Märkten oder in den gemütlichen Cafés kann man die skandinavische Küche erleben, während man den Blick über Wasser und historische Dächer schweifen lässt. Besonders beliebt sind auch die Kaffeekultur und die schwedischen Süßigkeiten wie Zimtschnecken, die man unbedingt probieren sollte. Stockholm ist außerdem eine Stadt voller Kultur. Zahlreiche Museen, Galerien und historische Stätten zeigen sowohl die lange Geschichte Schwedens als auch zeitgenössische Kunst und Design. Die Stadt ist bekannt für ihr modernes kreatives Leben und ihre innovative Architektur, die perfekt mit der historischen Altstadt harmoniert. Stockholm verbindet Natur, Wasser, Geschichte und moderne Lebensart auf einzigartige Weise. Ob man durch die alten Gassen von Gamla Stan schlendert, Museen besucht, über die Brücken spaziert oder die Schären erkundet. Stockholm hinterlässt einen bleibenden Eindruck. Wer die Stadt einmal erlebt hat, versteht, warum sie als eine der schönsten und lebenswertesten Hauptstädte Europas gilt.

gestalten, uniformiert in eurer Niedertracht. Na, und wie lange noch steht eurer Inszenierung entgegen? Na, unser Saft in Übermacht. Es geht um Mythen der Vernunft und die Bohème bohemisiert und deklassiert das Reaktionär als sekundär. Primär wollen wir die Dame Europa.

London, die Hauptstadt des Vereinigten Königreichs, ist eine Stadt der Superlative. Historisch, multikulturell, kreativ und immer in Bewegung. Wer hierher kommt, taucht in eine Metropole ein, die Tradition und Moderne auf einzigartige Weise verbindet. Jede Straße, jeder Platz erzählt Geschichten aus Jahrhunderten. Von königlicher Pracht bis hin zu urbaner Kreativität. Ein absolutes Highlight ist der Buckingham Palace, die offizielle Residenz der britischen Monarchie. Wer zur richtigen Zeit kommt, kann die Changing of the Guard, die Wachablösung, erleben. Ein traditionelles Spektakel, das Besucher aus aller Welt anzieht. Nicht weit entfernt beeindruckt der Tower of London mit seiner Geschichte aus über 900 Jahren, Kronjuwelen und alten Legenden. Ein Spaziergang entlang der Tower Bridge, die majestätisch über die Themse führt, ist ein Muss für jeden London-Besucher. Kultur und Geschichte finden sich in London an jeder Ecke. Das britische Museum beherbergt eine der bedeutendsten Sammlungen der Welt. Von ägyptischen Mumien bis hin zu antiken Skulpturen und lädt zu stundenlangen Entdeckungen ein. Wer die modernen Seiten Londons erleben möchte, besucht Viertel wie Shoreditch mit Street Art, trendigen Cafés und kreativen Shops. Hier pulsiert das zeitgenössische London. London ist außerdem eine Stadt für Genießer. Fish and Chips, traditionelle Tees und Afternoon-Tea-Erlebnisse in historischen Cafés gehören ebenso dazu wie die kulinarische Vielfalt der multikulturellen Stadt. Indische Curries, italienische Pasta, vietnamesische Pho oder britische Pies. In London kann man die Welt schmecken. Märkte wie der Borough Market sind ideale Orte, um frische Produkte, Spezialitäten und die lebendige Atmosphäre zu erleben. Ein Spaziergang entlang der South Bank oder ein Besuch im West End zeigen das pulsierende Leben Londons. Straßenkünstler, Theater, Musik und moderne Architektur verschmelzen hier zu einem einzigartigen Erlebnis. Wer auf moderne Sehenswürdigkeiten steht, sollte die London Eye besuchen und einen atemberaubenden Blick über die Stadt genießen. London ist eine Stadt der Kontraste. Historische Gebäude treffen auf moderne Skylines, königliche Tradition auf kreative Innovation, ruhige Parks auf lebhafte Märkte. Die Stadt bietet für jeden etwas, egal ob Kultur, Geschichte, Shopping, Kulinarik oder einfach das urbane Lebensgefühl. Wer einmal durch Londons Straßen geschlendert ist, die Themse überquert hat und die Vielfalt der Viertel erlebt hat, versteht, warum diese Stadt zu den faszinierendsten und aufregendsten Metropolen Europas gehört.

Liebe Zuhörerinnen und Zuhörer, und das war's auch schon wieder mit unserer kleinen Reise durch 8 der spannendsten Städte Europas. Von den romantischen Boulevards in Paris über die historischen Schätze Roms, die lebendige Kunst Barcelonas und das märchenhafte Prag, bis hin zu Amsterdams Grachten, Wiens prunkvollen Palästen, Stockholms Inselwelt und Londons pulsierendem Leben. Ich hoffe, ihr hattet genauso viel Spaß wie ich beim Erkunden und ihr konntet die ein oder andere Inspiration für eure nächste Reise mitnehmen. Dear listeners, that concludes our little journey through 8 of Europe's most exciting cities. From the romantic boulevards of Paris and the historical treasures of Rome to the vibrant art scene of Barcelona and the fairy tale charm of Prague, all the way to Amsterdam's canals, Vienna's magnificent palaces, Stockholm's archipelago, and the bustling life of London. I hope you enjoyed exploring these cities as much as I did and that you found some inspiration for your next trip. Also, schnappt euch euren Koffer, packt eure Neugier ein und vielleicht steht euer nächstes Abenteuer ja schon bald an. Danke, dass ihr heute wieder mit dabei wart und bis zum nächsten Mal auf unseren Reisen hier bei Radio Spot On. Tschüss!

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1: 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Eine Sendung von und für WortglauberInnen, Buchjunkies und Literaturbegeisterte. Herzlich willkommen zu einer weiteren Ausgabe der Sendereihe Wortezimmer. Durch diese Sendung führen Sie heute Amata Kainer und Fred Liebmann. Was erwartet Sie in der kommenden Stunde?
2: Zwei ausführliche Buchtipps und einige Sommerveranstaltungstipps im Burgenland mit dem Schwerpunkt Kabarett. Und wir führen ein Gespräch mit einer Literatin, die in der österreichischen Literaturszene einen wichtigen Platz einnimmt. Um wen es sich dabei handelt? Wir machen es Ihnen leichter mit folgendem Gedicht. Geboren in O. Biografie in O. Geboren in O. Gelernt in O. Geheiratet in O. Kinder gekriegt in O. Nicht herausgekommen aus O. Gestorben in O. Begraben in O. Gelebt wo?
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0: Sie haben es wahrscheinlich erraten, unser heutiger Studiogast ist Jutta Treiber. Herzlich willkommen im Studio von Radio Mora. Bevor wir mit dem Interview beginnen, möchte ich ein paar Daten über die Autorin verraten. Geboren 1949 in Oberpullendorf, nach der Volksschule absolvierte sie das Gymnasium in Eisenstadt, anschließend studierte sie in Wien Anglistik und Germanistik. Von 1972 bis 1988 war sie als Lehrerin am Gymnasium Oberpullendorf tätig. Daneben übernahmen ihr Mann und sie 1976 das Kino Oberpullendorf. Seit 1988 ist Jutta freischaffende Autorin. Sie hat in dieser Zeit mehr als 50 Bücher verfasst. Ihre Werke wurden in 29 Sprachen übersetzt. Sie war in 23 Staaten als Lesende unterwegs. Dabei absolvierte sie über 3000 Lesungen. Ihr umfassendes Werk wurde auch vielfach ausgezeichnet. Unter anderem bekam sie den Staatspreis für Kinder- und Jugendliteratur, den Lesestimmenpreis, den Kulturpreis des Landes Burgenland, den Förderpreis der Theodor-Kerry-Stiftung und den Prix Chrono aus Frankreich. Zu Beginn unseres Gesprächs wirst du uns ja ein besonderes Buch präsentieren. Könntest du uns deines verraten?
1: Naja, es ist die Frage, welche Bücher haben dich besonders beeinflusst? Und da bin ich drauf gekommen, dass die Kinder- und Jugendliteratur mich eigentlich am meisten beeinflusst hat. Als Kind habe ich gern Erich Kästner gelesen, besonders Das fliegende Klassenzimmer, Das doppelte Lottchen. Als Jugendliche hat mich Louisa May Alcotts Buch Little Women sehr beeinflusst. Deutsch heißt es Betty und ihre Schwestern. Ich habe gern Agatha Christie gelesen und ein Schlüsselbuch war Alice Miller, das Drama des begabten Kindes. Und als Erwachsener mag ich besonders die Lyrik, die mit spitzer Feder geschrieben ist, also Morgenstern, Eugen Roth, Kurt Götz, Mascha Kalecko, Peter Hammerschlag, so in der Richtung. Und ich glaube, dass die mich am meisten beeinflusst haben. Und vielleicht noch Anna Mitzgutsch mit ihren sehr menschlich sehr tiefgehenden Romanen, wie zum Beispiel Die Züchtigung oder Ausgrenzung. So, das war's schon. Ein kurzer Überblick über die literarischen Einflüsse sozusagen.
0: Gab es für dich ein Kulturhighlight im vergangenen Jahr, das für dich unvergesslich geblieben ist?
1: Ja, also es gab eins, das wirklich ganz toll war. Das war ein Besuch beim Cirque du Soleil in Wien. Und das war sehr beeindruckend, also von der Choreografie, von den akrobatischen Einlagen, von den Kostümen, von der Ausstattung, der Gesamtheit, auch vom Humor, von der Clownerie. Ja, also das war, glaube ich, voriges Jahr das Beeindruckendste.
0: Erinnerst du dich auch an einen besonderen Moment in deinem literarischen Schaffen aus dem Vorjahr? Sei es eine Preisverleihung, sei es eine Lesung, sei es eine Publikation?
1: Also es waren zwei Publikationen, die mich sehr gefreut haben. Einerseits das Bilderbuch Bauchmama Kuschelmama, wo es um Adoption geht. Und das zweite, auch sehr erfreuliche, war, dass der Buchclub, mein altes Buch Jonas ist weg, wieder in zweiter Auflage aufgelegt hat. Nach vielen Jahren, nämlich 2011 ist es erschienen und 2025 ist es noch einmal aufgelegt worden. Und zwei Anthologien sind auch erschienen. Das ist immer sehr schön. Lesungen gab es auch sehr viele, sehr schöne. Eine zum Beispiel war im Kalkofen in Mannersdorf anlässlich einer Finissage von Josef Pauschenwein. Und das war auch eine ganz wunderbare Lesung. Ja, also es gäbe viel zu erzählen, aber ich kann ja da nicht alles verraten.
0: Danke. Für mich wird ganz sicherlich ein besonderer Höhepunkt in diesem Jahr in meiner Bibliotheksarbeit sein, der großartige Film, den wir gemeinsam gesehen haben, Der Buchspazierer. Und da geht es um die Magie der Bücher. Ja, das war eine gemeinsame Veranstaltung zwischen Kino Oberpullendorf und der Stadtbibliothek Oberpullendorf. Und in dem Film geht es darum, dass die Jugendliche oder das Kind sozusagen, die Hauptperson, ihren Berufswunsch äußert. Der Berufswunsch der Bücherschreiberin. Und jetzt zu dir, meine Frage, wann und warum entstand bei dir der Wunsch, eine Märchendichterin, so hast du es genannt, zu werden?
1: Ja, also ich habe sehr früh zu schreiben begonnen, nämlich im Alter von ungefähr 8 Jahren. Und ich hatte eine eigene Dichterstube in unserem Haus, die konnte ich allerdings nur im Sommer betreten, weil im Winter wurde sie nicht geheizt. Und ich wollte damals schon Märchendichterin werden. Der tiefere Grund ist wahrscheinlich, aber das ist eine Rekonstruktion im Nachhinein, dass damals mein Bruder geboren wurde, der war von Geburt an behindert. Das war ein großes Problem. Ich war sehr allein damit. Und ich glaube, ich habe mir eine Welt geschaffen durch das Schreiben, die einfach schöner war, in der alles gut ausgegangen ist. Und möglicherweise war das der Grund, warum ich damals zu schreiben begonnen habe. Aufgrund dieser Sprachlosigkeit.
0: Hat es erwachsene Impulsgeber, Impulsgeberinnen auch gegeben? Wurdest du unterstützt durch Pädagogen, Pädagoginnen, durch deine Eltern?
1: Also ich hatte großes Glück. Meine Mutter und meine Tanten, und davon gab es viele, waren von meinen Geschichten immer sehr angetan und sehr begeistert und haben sie, weiß Gott, wie gelobt. Das war natürlich sehr bestärkend.

0: die das geschätzt und gefördert haben.
1: Wann ist dann der Entschluss gekommen, dass du deinen Lehrberuf, einen gesicherten Job aufgibst und warum?
0: Also aufgegeben habe ich 1988, schweren Herzens muss ich sagen, weil ich sehr gerne Lehrerin war. Begonnen hat es aber 1986, als ich einen kompletten Zusammenbruch hatte, also ein komplettes Burnout. Und ich bin da so von einer Sekunde auf die andere zusammengefallen und im Spital wieder aufgewacht. Und da wusste ich, wenn ich in dem Arbeitstempo weitermache, dann überlebe ich das nicht lange. Und ich wusste, irgendwas muss ich aufgeben. Und dann habe ich pragmatisch ausgesucht, was kann ich überhaupt aufgeben. Und da ist als Einziges die Schule übrig geblieben. Und das war dann der Grund, dass ich aufgehört habe.
1: Hat es dann im Laufe der Zeit auch Zweifel gegeben, ob der Weg der richtige war?
0: Ja, also am Anfang, das war fürchterlich. Die ersten Ferien haben wir gedacht, um Gottes Willen, was hast du denn jetzt getan? Mhm. Hängst da irgendwie in der Luft. Die literarische Karriere, also unter Anführungszeichen, war erst im Anfang. Und ich habe mir gedacht, also ich habe mich da auf ein Abenteuer eingelassen, das ist ja wirklich ganz entsetzlich. Es hat auch ein Jahr lang gedauert, bis ich meinen eigenen Rhythmus gefunden habe und das Leben wieder neu strukturiert habe. Aber dann nachher war ich sehr froh, weil es mir sehr viel ermöglicht hat, speziell die Auslandslesereisen, die dann natürlich sehr spannend waren.
2: Ja, dann sprechen wir einfach weiter. Zu deiner Arbeitsweise wird uns auch interessieren, wie lange arbeitest du an einem Buch? Was kann man da an Zeit veranschlagen oder berechnest du das vor oder passiert das einfach?
0: Naja, als ich früher Abgabetermine hatte im Verlag, da wurden ja die Erscheinungstermine schon vorher festgelegt. Da musste ich natürlich genau in dieser Zeit mit einem Buch fertig werden. Aber ich habe mir immer so viel Zeit gelassen, dass ich wusste, in der Zeit schaffe ich es. Also wenn ich zum Beispiel bei Überreuter gesagt habe, ich habe diese Idee, dann haben die gesagt, okay, wir nehmen das. Und wann soll das Buch erscheinen? Ich habe gesagt, naja, sagen wir in 2 Jahren. Und dann musste es natürlich zum Abgabetermin fertig sein. Und das ist sich Gott sei Dank immer ausgegangen. Ansonsten, wenn kein Abgabetermin ist, dann bin ich eher frei. Man kann so ungefähr berechnen, Bilderbuch 1 bis 3 Monate, Kinderbuch 1/2 Jahr, Jugendbuch 1/3 Jahr bis 1 ganzes Jahr, Erwachsenenbuch mindestens 2 Jahre. Also das ist meine Arbeitsweise. Ich arbeite sehr langsam, ziemlich genau, ich korrigiere 100 Mal und es gibt sicher Leute, die schneller schreiben oder mehr produzieren können in kürzerer Zeit. Also das sind so meine Arbeitszeiten, die ich brauche.
2: Okay. Und wie ist dann so der Tagesablauf? Wie viele Stunden am Tag arbeitest du?
0: Naja, wenn die anderen Aufgaben erlauben, dann arbeite ich so circa 5-6 Stunden konzentriert am Tag. Das Ergebnis davon sind dann 2 bis 3 Seiten, so ungefähr.
2: Wenn man sich anschaut, wie viele verschiedene Tätigkeiten du hast, von Romanen über Lyrik, über Kinder- und Jugendliteratur, über Musicals, Theaterstücke, Kurzfilme, dann kommen die privaten Dinge, ein eigenes Kino und noch die Familie mit Kindern und Enkelkindern. Wie bekommt man das unter einen Hut?
0: Na, man braucht einen großen Hut. Das ist das Erste. Erstens durch Selbstausbeutung. Aber wenn man sich nicht ganz ausbeuten will, dann muss man gewisse Strategien anwenden. Erst einmal eine ungeheuer exakte Planung, eine straffe Organisation, große Disziplin, großen Arbeitswillen. Und dann muss man doch noch schauen, dass man gewisse Erholungsphasen einplant und wenn möglich die auch einhält. Also so ungefähr. Also ich plane sehr vorausschauend und was ich schneller, also vor einem Termin erledigen kann, versuche ich vor dem Termin zu erledigen und nicht erst sozusagen am letzten Drücker. Also das ist so gar nicht mein Ding, dass ich irgendwas am letzten Drücker mache. Ja, und so geht's halt dann irgendwie. Und manchmal ist man dann doch erschöpft. Ne?
2: Deine Themen sind ja ganz sicher schwierige Themen. Von Tod über Alzheimer, über Vergewaltigung und Behinderung. Du findest sehr klare Worte zu diesen schwierigen Themen. Hat sich das entwickelt oder war das von Anfang an schon dein Antrieb sozusagen?
0: Ich glaube, das war von Anfang an schon da, Denn

0: Meine allererste Lebenserinnerung als Kind ist eine Erinnerung an den Tod. Also die erste Erinnerung bewusst, die ich habe, ist, dass mein Lieblingsonkel gestorben ist. Und ja, und die zweite einschneidende Erinnerung ist die Geburt meines Bruders, und der war eben behindert. Also diese Themen haben mich begleitet. Unsere Familie war groß. Ich hatte 12 Cousins, Cousinen und weiß ich wie viele Tanten und Onkeln, und irgendwann ist immer irgendwer gestorben. Also der Tod war sehr, sehr nah in unserer Familie und ist eben häufig vorgekommen. Und diese Kinderliteratur, so mit Zwergerl, Bärchen, Mäuschen, Bübchen, das hat mich überhaupt nie interessiert. Also ich wollte wirklich wichtige Themen den Kindern näher bringen, auch in einfacher Sprache. Das war mir, glaube ich, immer schon ein Anliegen. Und ich wollte auch meine Kinderbücher so schreiben, dass sie für Erwachsene interessant und mit Genuss lesbar sind. Und menschliche Beziehungen haben mich sowieso immer eigentlich am meisten interessiert.
1: Ihr zeigt Oma ihr Fotoalbum. Wo ist eigentlich Opa, fragt Oma. Er ist schon so lange weg. Sollte er nicht längst zurück sein? Oma, sagt Bier, Opa ist tot. Ach so, sagt Oma. Kein Wunder, dass er nicht heimfindet. Die Wörter fliegen. Von Oma weg? Hoffentlich bleiben ein paar bei ihr. Zum Beispiel, es geht mir gut. Zum Beispiel, ich hab dich lieb. Vielleicht kommen sie ja wieder zurück oder wenigstens auf Besuch. Oma sitzt ganz still da. Auf ihrer Stirn hat sich eine steile Falte gebildet. Weißt du, sagt sie, ich glaube, die Wörter fliegen mir davon. Mach lieber das Fenster zu. Bier umarmt Oma. Ich hab dich sehr lieb. Und mach dir keine Sorgen, Oma. Deine Wörter sind alle zu mir geflogen. Du hast diese Themen ja auch in deinen Jugendromanen verfasst oder beschrieben. Du hast aber dann aufgehört, Jugendliteratur zu schreiben. Kannst du deine Beweggründe uns erläutern?
0: Ja, ich habe irgendwann einmal gemerkt, dass ich den Kontakt zu Jugendlichen verloren habe. Also meine Kinder waren erwachsen, meine Enkelkinder waren kleine Kinder. Und dazwischen Jugendliche in der Familie gab es in dem Sinn nicht. Und ich habe mir gedacht, mir ist diese Welt, erst einmal diese ganze digitale Welt, die Welt des Smartphones, die Welt der Social Media, ist mir ein bisschen fremd, zu fremd. Und ohne diese Welt zu beschreiben, kann man heutzutage kein Jugendbuch mehr schreiben. Und so habe ich mir gedacht, na, ich schreibe das, was ich besser kann für Erwachsene und für Kinder. Und da habe ich dann halt nach dem Buch Vergewaltigt, habe ich mit der Jugendliteratur aufgehört, wobei Vergewaltigt eines jener Jugendbücher ist, die genauso gut für Erwachsene lesbar sind.
1: Du hast ja über 3000 Lesungen abgehalten. Hat es da besondere Lesungen gegeben, jetzt im positiven Sinn, die dir immer in Erinnerung bleiben werden? Oder / besondere Momente, dass dich Leserinnen kontaktiert haben, um von dir Autogrammkarten oder etwas Persönliches zu bekommen?
0: Also es hat natürlich ganz, ganz viele ganz besondere Momente gegeben. Spannend waren immer die Auslandsreisen, weil das eine fremde Welt war. Sehr spannend war es im Iran, wo ich wirklich wunderbare Kinder kennengelernt habe, die tolle Geschichten geschrieben haben, die unheimlich dankbar waren für jeden Workshop und für jede Lesung. Und ja, das war irgendwie ganz unerwartet und unbeschreiblich. Oder in der Schweiz zum Beispiel lustig, da war ich in einer Klosterschule und da haben sie mir irgendwas vorgesungen zur Begrüßung, die Klosterschwestern. Es war wie aus dem Film Sister Act zum Beispiel. Okay. Oder eine Klasse hat sich angestellt, so im Gänsemarsch, hat mich mit Handschlag begrüßt und jedes einzelne Kind hat gesagt, grüezi, Frau Treiber. Oder beim Verabschieden, Ade, Frau Treiber. Also solche Sachen. Ja, und also ich könnte da stundenlang erzählen. In London habe ich einen Workshop gehalten für Lehrer, für Deutschlehrer. Und wir haben so viel Spaß gehabt, dass der im Nebenraum, der dort seinen Workshop gehalten hat, nachgesagt, na, ihr habt das aber wirklich ganz schön lustig gehabt. Und die haben dann Bewertungen geschrieben, haben mir lauter sehr gut gegeben für den Workshop. Also es gab ganz, ganz viele schöne, wunderbare Erlebnisse. Auch in Österreich natürlich. Aber das waren so viele, dass ich davon nicht erzählen kann.
1: Du hast mir einmal von einem Salzburger Kind erzählt. Das war so ein besonderer Moment. Die ist nach einem, entweder ein Brief oder, ich kann mich nicht mehr so erinnern.
0: Ich weiß, was du meinst. Es war in der Steiermark, Murmürztal irgendwo, in der Erzgebirgsgegend. Mhm. Und da war ein Mädchen, das war so total verschreckt. Und die hat sich dann während meiner Lesung gemeldet und wollte was sagen. Und die anderen Kinder sagten, na, sei ruhig, du redest immer nur so einen Blödsinn zusammen. Mhm. Und ich habe gesagt, jetzt lass sie reden. Und sie hat irgendeine Frage gestellt, ob ich mit meinem Mann auch streite. Mhm. Und hat gestottert und es hat ewig gedauert, bis sie die Frage herausgebracht hat. Und ich habe gesagt, ja, ich streite mit meinem Mann auch. Also das ist bei uns ganz normal. Und ich habe gemerkt, sie will mir sagen, ihre Eltern streiten andauernd und das ist furchtbar. Und nach der Lesung hat mir die Lehrerin gesagt, dass dieses Kind eine Stunde mit mir allein sein möchte und reden möchte. Und ich hatte eine Stunde Pause und ich habe gesagt, ja, gern, wenn das okay ist. Und das Kind hat sich zu mir gesetzt und hat mir alles Mögliche erzählt und hat kein einziges Mal gestottert. Und das war für mich wie ein kleines Wunder. Also das war so berührend. Und dann hat sie sich bedankt und war ganz glücklich. Und als ich dann 2 Jahre später an eine andere Hauptschule kam, hat sie mich vor der Tür erwartet. Und die Lehrerin hat gesagt, sie steht schon eine Viertelstunde da und wartet auf sie. Und sie hat dann besser ausgeschaut als eben 2 Jahre vorher. Und es war ein wirklich schönes Erlebnis.
1: Du hast jetzt wunderschöne Momente genannt. Gibt es auch Schattenseiten im Beruf einer Literatin?
0: Es gibt genügend Schattenseiten. Erstens, wenn man beim Schreiben stockt und nicht weiterkommt und sich plagt und denkt, also ich muss mir alles aus dem Bauch rausziehen und es kommt irgendwie nichts. Das ist das Schreiben. Dann mit den Verlagen muss man sich auch manchmal ärgern, aber das gehört halt dazu. Meistens klappt es aber gut und wir sind sehr freundschaftlich verbunden. Bei den Lesungen ist es so, dass die meisten Erlebnisse positiv sind. Das muss ich wirklich sagen. Negative Erlebnisse gibt's eigentlich nur, wenn Lehrer, muss ich sagen, wenn Lehrer die Schüler nicht gescheit vorbereiten, wenn Lehrer selber unaufmerksam sind bei der Lesung, so tun, als ob sie das nichts anginge, Hefte verbessern, stricken, tratschen oder wie der Cerberus herumlaufen und die Kinder dauernd ermahnen, was störender ist, als wenn die Kinder selber flüstern würden. Aber auch das sind die Ausnahmen. Die meisten Lehrer sind wirklich engagiert und bereiten die Kinder gut vor und sind selber aktiv dabei bei den Lesungen. Also das, was ich vorher genannt habe, das ist eher die Ausnahme. Aber das ist unangenehm. Eine Lesung, eine Schullesung steht und fällt mit der Aufmerksamkeit der Lehrer. So ist es wirklich. Was auch blöd war mal, oder was für mich unangenehm ist, wenn Kinder mit besonderen Bedürfnissen in der Klasse sitzen und ich nicht darauf aufmerksam gemacht werde. Denn ich behandle dann das Verhalten dieser Kinder so, es stört mich, wenn ich wüsste, das sind behinderte Kinder oder eben Kinder mit besonderen Bedürfnissen, dann könnte man anders reagieren. Also diese Information braucht ein Lesender unbedingt. Ansonsten kann ich gar nicht viel Negatives eigentlich erzählen. Das war, wie gesagt, meistens positiv.
2: Wenn wir bei den Kindern oder bei den Kinderbüchern sind, mich würde noch interessieren, wie ist die Zusammenarbeit mit den Illustratorinnen und Illustratoren? Geht das über den Verlag? Wird dir das vorgegeben oder hast du da Mitspracherecht?
0: Das wird sehr unterschiedlich gehandhabt. Also früher im noch nicht digitalen Zeitalter war es so, ich habe mir jemand ausgesucht, habe mich mit der Illustratorin zusammengesetzt. Wir haben gemeinsam Ideen entwickelt. Dann gab es einen sogenannten Dummy, wo also die Skizzen gezeichnet wurden. Und dann haben wir den Dummy durchgeschaut. Dann wurden die fertigen Zeichnungen geliefert. Dann haben wir die durchgeschaut. Die Endabnahme ist im Verlag erfolgt, mit der Lektorin gemeinsam. Und dann ist das eben zu einem Buch gemacht worden. Im digitalen Zeitalter geht's anders. Da läuft alles über E-Mail, übers Internet. Der Zeichner oder die Zeichnerin macht das zu Hause am Computer, händisch oder mit Computerunterstützung, je nachdem. Ich bekomme dann die Bilder zugeschickt, sage, ja, das gefällt mir oder das gefällt mir nicht so gut, vielleicht könnte man das noch ändern. Und dann wird das eben vom Verlag dann abgenommen.
1: Wenn wir jetzt schon bei der Verlagslandschaft sind oder beim Thema Verlag, du bist jetzt seit über 40 Jahren als Literatin tätig. Du hast diese Veränderungen in der Literaturlandschaft auch bemerkt. Was siehst du oder wie siehst du diese Veränderung?
0: Naja, es hat sich viel verändert, was sowohl die Verlage betrifft, als auch die Buchhandlungen. Die Verlage, die kleineren Verlage, sind von den Großen geschluckt worden oder viele halt von den Großen geschluckt worden. Das macht es für uns normalsterbliche Autoren nicht einfacher. Viele arbeiten jetzt natürlich mit Literaturagenturen. Das war also zu meiner Zeit, als ich begonnen habe, überhaupt nicht üblich. Ich würde es jetzt auch so machen. Also ich würde jetzt auch mit einer Literaturagentur arbeiten, aber in meinem Alter zahlt sich das nicht mehr aus, da hineinzugehen oder das anzufangen. Die Buchhandlung, eine ähnliche Entwicklung, die kleinen privaten Buchhandlungen werden auch von den großen Ketten geschluckt. Und da ist halt natürlich das Verkaufen an vorderster Stelle und es ist schwierig für kleine Verlage dort ihre Bücher überhaupt zu platzieren. Also es ist nicht einfacher geworden, speziell das für die kleinen Verlage, das Verkaufsverhalten, das ist halt anders geworden, das ist schwierig. Und auch die Zusammenarbeit war vielleicht früher etwas persönlicher als heute. Du bist halt zum Verlag gegangen, das waren alles deine Freunde. Man hat auch gemeinsam Feste gefeiert, die sind auch inzwischen sehr rar geworden. Also ja, es war halt ein bisschen persönlicher, so wie das ganze Leben vielleicht persönlicher war.
1: Ja, trotz dieser Veränderung schreibst du nach wie vor. Du bist nach wie vor nicht im Ruhestand, sondern im Unruhestand. Was sind deine nächsten Projekte? Verrätst du uns ein
0: ja,
1: wenig?
0: Ja, sehr gerne. Also die nächsten, das eine wird ein Bilderbuch sein, das wird heißen »Warum ist der Kakao so grau?« und ist ein Buch zum Mutmachen für Kinder in schwierigen Zeiten, wo sie also auch die Nachrichten doch mitbekommen und dauernd hören, es gibt Krieg hier, es gibt Krieg in der Ukraine, es gibt Krieg da und dort. Und Kinder, und das weiß man aus Studien, neigen zunehmend zu Depressionen oder zum Rückzug. Und der Verlag hat gemeint, es wäre gut, ein Buch zu schreiben, um Kindern in diesen schwierigen Zeiten etwas Mut zu machen. Also das wird das eine Buch sein. Das andere Buch wird für Erwachsene sein, ein Buch mit Kürzestgeschichten, die mir so irgendwie zugeflogen sind. Also das sind so ganz kurze Einsatzgeschichten oder Halbsatzgeschichten, die pointiert sind. Manche sind absurd, manche sind ironisch, manche sind sarkastisch, manche sind einfach nur lustig, ernst, also alles Mögliche. Und was auch witzig ist, mein Mann Joe Treiber hat die Illustrationen dazu gemacht. Und das war eine sehr witzige Zusammenarbeit. Also ich freue mich schon auf dieses Buch.
1: Ja, dann würde ich dich ersuchen, beziehungsweise wir ersuchen dich, ein paar Kostproben uns zu geben.
0: Der Anfang von dem Bilderbuch, warum ist der Kakao so grau, ist das Bilderbuch zum Mutmachen. Zuerst ist das Lachen gegangen, dann sind die Farben verschwunden. Und als ich heute in der Früh aufwache, ist alles grau. Das Fenster, ein graues Viereck in einem schwarzen Rahmen. Mein Bett, ein schwarzes Viereck mit grauen Polstern. Im Spiegel sehe ich ein graues Kind in einem schwarzen Pyjama. Das Frühstücksbrot schmeckt grau, selbst der Kakao schmeckt grau. Ja, und von dem anderen Buch, Kurztrip nach Absurdistan, vielleicht nur drei ganz kurze Geschichten. Die eine heißt Ehrengrab. Vor Freude über die unverhoffte Ehre, die ihm zuteil geworden war, machte er einen Kopfsprung ins Ehrengrab. Monopoly. Als die Würfel gefallen waren, spielten die Machthaber Mundopoly. Schöpfung. Es wäre besser gewesen, Gott hätte schon am sechsten Tag geruht.
1: Danke vielmals.
0: Ich danke schön für die Einladung.
1: Danke, Jutta, für dieses spannende, interessante Gespräch. 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
1: Wie vorhin besprochen, Jutta Treiber behandelt immer wieder schwierige Themen, so auch über das Älterwerden. Dazu ein Auszug aus einem wunderbaren Gedicht. Bin kein Baum und kein Weinstock, bin ein Mensch, aber ich möchte nicht alle jung und gräher und sauer bleiben. Na, ich freue mich so, dass ich Farb krieg und sieh's wie. Und wenn ich am Ende ein voll und ein Gatsch bin, am Gehsteig oder das Fressen mit Wirm oder Fegel, so war ich da einmal saftig und sieh's. Ein glänzendes, reifes Geschmeid. Das Thema des Alterns spielt in der neueren Literatur eine immer größer werdende Rolle. Denken Sie nur an Arno Geigers berührenden Roman »Der alte König in seinem Exil« oder den hervorragenden Roman von Petra Bellini »Der Bademeister ohne Himmel«. Humorvoll behandelt Jonas Jonassen dieses Thema in seinem in viele Sprachen übersetzten und verfilmten Roman »Der Hundertjährige, der aus dem Fenster stieg und verschwand«. Eine Landsfrau von ihm beschäftigt sich ebenfalls mit diesem Thema, das für eine alternde Gesellschaft viele Fragen aufwirft. Lisa Ritzen wurde für ihren Roman »Wenn die Kraniche nach Süden ziehen« mit verschiedenen Preisen ausgezeichnet. Eines dieser Bücher, die dich zum Lachen und Weinen bringen und die du am liebsten allen schenken würdest, die du liebst. Das Lob der New York Times trifft ins Schwarze. Zum Inhalt. Mittlerweile 89 Jahre alt, ist auf Pflegekräfte angewiesen. Er lebt gemeinsam mit seinem Hund Sixten in seinem Haus in Mittelschweden. Die Tage gleichen einander. Viermal am Tag versorgen ihn Angestellte des Pflegedienst. Mit manchen entwickelt sich eine tiefere Beziehung. Da Bo vermehrt Schwächeanfälle erleidet, beschließt sein Sohn Hans, dass Sixten ein neues Zuhause braucht. Anfang leistet Bo noch erbitterten Widerstand, aber als auch die Pflegekräfte derselben Meinung sind, gibt Bo nach. Als auch sein langjähriger Freund Ture stirbt, wartet Bo nur noch darauf, dass die Kraniche nach Süden ziehen. Es gibt zahlreiche berührende Momente in diesem überaus lesenswerten Roman. Die innere Verbundenheit zwischen Sixten und Bo. Der Besuch seiner Enkelin, die Bo veranlasst, sich schön zu machen. Bo riecht immer wieder an in einem Behälter aufbewahrten Schal seiner an Demenz erkrankten Frau, die in einem Pflegeheim in ihrer eigenen Welt lebt. Dazu eine Deckstelle.
2: Über 3 Jahre sind seit deinem Umzug vergangen. Seit dem Tag, an dem du mich mit verständnislosem Blick angeschaut hast, als unser Sohn dich abholen kam. Er sagte, es sei Zeit zu fahren und du würdest dort in guten Händen sein. Ich habe dir angesehen, dass du ihm nicht geglaubt hast, dass du lieber hier bei mir bleiben wolltest, im Vertrauten. Einen Moment lang hielt ich deinen Blick fest und wünschte mir nichts mehr, als dich bei mir zu behalten. Doch dann nahm ich deine Hand, drückte sie sanft und sagte, Hans hat recht, du wirst dort in sehr guten Händen sein. Obwohl sich alles in mir dagegen sträubte, wusste ich, dass ich mich nicht um dich kümmern konnte. Ich schaue auf das Einwegglas auf dem Küchentisch und von dort zu Ingrid. Ich kriege das Glas nicht auf. Meine Finger sind zu schwach und zu steif. Sie können den Deckel nicht mehr greifen. Meine Hände sind immer noch groß wie Baggerschaufeln, aber ihre Kraft ist verschwunden und ich kann die Mittelgelenke nicht mehr beugen. Arthritis ist für einen Mann ihres Alters und mit ihrer Krankheitsgeschichte vollkommen normal, hat mir mein Hausarzt beim letzten Termin erklärt. Ingrid hat mir ein Einwegglas besorgt, das sich leichter aufschrauben lässt und trotzdem luftdicht schließt, damit der Geruch nicht verfliegt. Aber auch das habe ich nicht aufbekommen. Soll ich dir mit dem Glas helfen? Fragt sie mit dem Rücken zu mir. Rasch senke ich den Blick. Obwohl sie mir schon so oft dabei geholfen hat, schäme ich mich. Den Schal seiner demenzkranken Frau in einem Einwegglas aufzubewahren, um sich an ihren Geruch zu erinnern, ist sentimentale Gefühlsduselei. Darum weiß auch nur Ingrid davon. Selbst vor dir wäre es mir peinlich. Wir gehörten nicht zu denen, die einander Zärtlichkeiten sagten. So etwas brauchten wir nicht.
1: Was den Roman auch auszeichnet, sind die Rückblenden in Bos Leben. Der allmächtige Vater, die umsichtige Mutter, die lebenslange Liebe zu seiner Frau, seine Anfangs- und gegen Ende seines Lebens wieder innige Beziehung zu seinem Sohn. Wir dürfen Bos letzte Monate miterleben, wobei humorvolle Episoden den Lesegenuss erhöhen. Interessant sind auch die recht nüchtern formulierten Einträge des Pflegepersonals in das Pflegetagebuch am Ende vieler Kapitel, die so wenig vom Innenleben dieses alten Mannes wiedergeben. Ein Buch, das berührt, das zum einfühlsamen Nachdenken übers Älterwerden anregt. Große Leseempfehlung.

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Passa svelto e lieve quella brezza che i capelli ci accarezzerà. Passa il tempo, nuove le stagioni, nuovi gli anni, nuova la mia età. Passano in fila tutte le passioni nelle luci di mille città. Die Zeit vergeht und heute in ihr Stadt, ob sie nie auf ein Café zu dir her, weil das Leben nur rennt, sie nie umdreht, sie nicht aufhält und zwar rum und umher. Und wenn's das triffst, schaut's dann nicht in dein Gesicht, grüßt nicht, fragt nicht, wie geht's dir denn so, weil die Zeit wie ein Pfeil dahin zischt, durch den Wind

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1: In der zweiten Buchempfehlung folgen wir nun den Kranichen nach Süden. Die Trophäe ist ein Roman von Gaea Schöters. Auf den ersten Blick eine Geschichte über Großwildjagd, beinahe in der Tradition von Ernest Hemingway. Das Buch entfaltet aber eine immense Vielschichtigkeit und entwickelt rasch einen unglaublichen Sog. Die Hauptfigur ist der amerikanische Jäger Hunter White. Ja, er heißt tatsächlich so, der nach Afrika reist, um das letzte Tier zu erlegen, das ihm von den Big Five noch fehlt, das Nashorn. Es ist eine durchorganisierte Jagd. Das Tier ist schon auserwählt und mit Hilfe der afrikanischen Fährtenleser auch bald gefunden. Das Nashorn wird ihm dann direkt vor der Nase von Wilderern weggeschossen. Im ersten Moment sind er auf Rache, doch dann erhält er ein Angebot. Als sie aus der Ferne eine Gruppe von einheimischen jungen Jägern bei der Jagd beobachten. Dazu die Textstelle.
0: Diese Jagd hingegen ist so unschuldig, so rein und physisch, dass Hunter seinen Blick nicht abwenden kann. Durch das Teleskopvisier sieht er, wie sich die Muskeln des Jungen anspannen. Sein ganzer Körper, eine gespannte Sehne von den Bauchmuskeln bis zu den Fingerspitzen. Er wird zu seinem Schuss. Das Gesicht konzentriert, die Augen auf einen Punkt fokussiert, die volle Aufmerksamkeit beim Eland. Ein Schweißtropfen rinnt über seine Augenbraue, hinterlässt eine helle Spur auf der matten, dunklen Haut. Kurz blinzelt er. Dann weiten sich die Nasenflügel, er atmet noch einmal ein, ruhig, beherrscht und richtet seine Waffe aus. Eine physische, fast erotische Erregung durchfährt Hunter. Diese primitive, auf purer Kraft basierende Unterwerfung eines Tiers durch das andere weckt in ihm ein unbekanntes Verlangen, das nicht benannt werden kann, nicht benannt werden darf. Ein verbotenes Verlangen, das er im Keim erstickt. Und doch, jede Bewegung des Jungen treibt den Drang erneut durch sein Blut. Die Armhaare stellen sich auf, seine Haut zieht sich zu Gänsehaut zusammen. Der junge Jäger verkörpert vollendete Schönheit. Durch und durch Muskelkraft und Geschmeidigkeit, seine Bewegungen anmutig und tödlich zugleich. Der Junge ist ein Raubtier, ein prächtiges Raubtier, das im Begriff ist, zuzuschlagen. Die Welt um sie herum dreht sich weiter, so wie auch das Leben bald weitergehen wird, aber Jäger und Beute stehen still. Zwischen ihnen konzentrieren sich Zeit und Abstand zu diesem kurzen, einzigartigen Augenblick, in dem Leben in Tod umschlägt. Erkenntnis flackert in den braunen Augen des Tieres auf. In einem Augenblick, so abrupt und klar wie die Sonne, die durch einen Riss in den Wolken strahlt, erkennt er die Endlichkeit seiner Existenz. Hunter spürt einen kurzen, heftigen Stich der Eifersucht. Wie unbesorgt muss das Leben doch sein, wenn sich das Bewusstsein für die Sterblichkeit erst in dem Moment einstellt, in dem sie sich vollzieht? Jetzt, denkt er, jetzt, da durchbricht Van Herens Stimme die Magie. Wohltätigkeit ist schlecht für ihr Selbstwertgefühl. Deshalb ist die Reintegration an Bedingungen geknüpft. Schon mal von den Big Six gehört?
1: Ja, man ahnt, es wird schrecklich werden, aber fürs Umkehren ist es zu spät. Lassen Sie sich nicht abschrecken, wenn Sie mit Jagd nichts am Hut haben. Es gibt wunderbare Naturbeschreibungen. Gaea Schöters erzählt diese außergewöhnliche Geschichte in einer wunderbar bildhaften und eingängigen Sprache. Als Hauptthema überwiegt die Kritik am Neokolonialismus. Westliche Denkweisen und moralische Wertvorstellungen werden in Frage gestellt, die so verankert in weißen Köpfen sind, sich aber nicht exportieren und an anderen Orten anwenden lassen. In den Gesprächen zwischen Hunter und seinen Jagdführern Jeans und David prallen zwei unterschiedliche Arten von Denken hart aufeinander. Trophäe rückt die große Gier weißer Menschen in den Fokus und zeigt, dass manche für ihr eigenes Vergnügen alle moralischen Hemmungen sausen lassen. Gaea Schöters schildert außerdem das Schicksal der Bevölkerung Afrikas mit viel Respekt. Ich möchte noch hinzufügen, Menschenjagd ist keine Story, die sich eine Autorin ausgedacht hat, also leider keine Fiktion. Letztes Jahr kam die unglaubliche Geschichte von Kriegstouristen während der Belagerung von Sarajevo in den 90er Jahren in die Medien. Reiche Menschen konnten sich in den Wirren des Krieges offenbar den Abschuss eines Menschen kaufen. Das Thema beschäftigt die Staatsanwaltschaft in Italien und die Justiz in Bosnien. Trophäe ist ein Thriller auf 252 Seiten, der zum Nachdenken anregt und einen lange nicht mehr loslässt.

0: vom afrikanischen Kontinent zurück nach Pannonien. Mit folgenden Veranstaltungen locken die mittelburgenländischen Bibliotheken Buchjunkies. Es sind zwar nur wenige Events, dies vielleicht wegen der noch ausstehenden Förderzusagen durch den Bibliotheksverband, der noch immer auf das grüne Licht der Bundesregierung wartet. Die Bibliothek Kroatisch Minihof lädt am 13.06. um 20 Uhr zu einer Veranstaltung mit Thomas Stipschitz im Alten Pfarrhof ein. Er präsentiert sein Programm Austropop lebt. Die junge Initiative Kroatisch Minihof bringt heuer das weltweit bekannte Musical Sound of Music auf die Bühne. Die Premiere findet am Samstag, den 4. Juli statt. Weitere Vorstellungen gibt es am 10., 11., 17. und 18. Juli. Am 29. August findet ebenfalls in Kroatisch Minihof ein Kreativworkshop mit Gabi Marek statt, wo Papierblumen produziert werden. Am 23.06. findet im Literaturhaus Mattersburg eine pannonische Lesung mit Michael Hess, Eva Schreiber und Lisa Boljosch statt. In Oberpullendorf findet am 31.07. ab 14 Uhr im Schwimmbad der Beach Book Day statt. Neben der Erfrischung im kühlen Nass können Sie Bücher äußerst günstig erwerben.
1: Für TheaterliebhaberInnen unter Ihnen gibt es neben den Kobersdorfer Schlossspielen noch das Stück Straße der Frauen der Theaterinitiative Burgenland zu sehen. Und zwar am 19.06. im Kutz Eisenstadt zum letzten Mal im Burgenland. Aus dem Programmheft. Das Burgenland ist reich an Geschichten und an Frauenfiguren, die aus dem Rahmen fallen. Nicht weniger als 20 Künstlerinnen widmen sich einem Thema, das bis heute fasziniert. Legendäre Frauen zwischen Mythos und Wirklichkeit. Ob die angebliche Tyrannin Rosalia von Fortenstein, die kämpferische Gertraud von Weißbriach auf Burg Landsee, die geheimnisvolle weiße Frau von Bernstein, die berüchtigte Blutgräfin von Lockenhaus, die umstrittene Gräfin Batjani von Rechnitz oder die gefolterten, als Hexen verfolgten Frauen in Eberau. All diese Figuren werfen Fragen auf. Was erzählt der Volksmund über sie? Und was steckt tatsächlich hinter Legenden? Im Lustspielhaus in Lutzmannsburg treten in den Sommermonaten Tricke Nicke, Roland Thüringer und Gregor Seeberg auf. Und nicht zu vergessen, Gerry Seidel ist am 16.07. in der Kuga zu Gast.
0: Auf ein weiteres Kabarett-Highlight möchten wir Sie aufmerksam machen. Im neu eröffneten Kulturzentrum Güssing startet am 12. Juli der diesjährige Kultursommer mit zahlreichen KabarettistInnen. Andreas Wittersek, Christoph Doleschall, Malarina, Dirk Stehrmann, Josef Hader, Alfred Dorfer, die Kernöl-Amazonen, Christoph Spörk und vielen anderen. Ein besonderer Abend findet am 20.07. statt. Dann werden der Gewinner oder die Gewinnerin des Burgenländischen Kabarettpreises bekannt gegeben. Im Vorjahr wurden Eichberger und Niemand und Sebastian Humi ausgezeichnet. Die beiden Preisträgerinnen präsentieren ihre Programme am 27. Juli.

0: Das war es auch schon wieder mit dem Wortezimmer. Wir hoffen, Sie sind am 28. 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
1: 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Es ist 19 Uhr.

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2: Einen wunderschönen guten Nachmittag, meine sehr geehrten Damen und Herren. Es begrüßt Sie wie immer an dieser Stelle Christian Lutz zu einer neuen Sendung von Unisounds, dem Radiomagazin der Anton Bruckner Privatuniversität. Heute reisen wir in das Institut für Jazz und improvisierte Musik. Und zwar begleiten wir ehemalige Lehrende dieses Instituts auf ihrer musikalischen Reise. Wir beginnen mit Agnes Heginger Vocals, Peter Herbert Akustik Bass und Christoph Tschech am Piano mit den Werken Kurzwurz, Wie eine Dachtraufe und Springling.

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Weiter geht es mit Harry Sokal am Saxophon. In einer von ihm selbst komponierten Nummer mit dem Titel A Swinging Bird for Children's Fake.

hörten eben Harry Sokal am Sopransaxophon, Georg Breinschmidt am Double Bass und Mario Gonzi an den Drums. Es geht nun weiter mit Agnes Heginger, Christoph Tschech und Peter Herbert mit den Werken Arodron, Oktoberschatten und Wie gut wär's.

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1: Als nächstes hören wir drei Nummern mit Harry Sokal am Saxophon. Und zwar The Wise One, komponiert von John Coltrane, Santana's Flight, komponiert von Fritz Power und What I'm Here For, komponiert von Duke Ellington. Am Saxophon Harry Sokal, an den Drums Mario Gonzi und am Double Bass Georg Breinschmidt.

Mit der Komposition von Agnes Heginger Avalon, Avalon, Avalon, gespielt von Agnes Heginger Vocals, Peter Herbert Akustik Bass und Christoph Tschech am Piano, darf ich mich von Ihnen, meine sehr geehrten Damen und Herren, für heute verabschieden. Ich wünsche Ihnen eine schöne Woche, alles Gute, bleiben Sie gesund und bis zum nächsten Mal.

0: Es ist 22 Uhr.
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3: Einen wunderschönen guten Nachmittag, meine sehr geehrten Damen und Herren. Es begrüßt Sie wie immer an dieser Stelle Christian Lutz zu einer neuen Sendung von Unisounds, dem Radiomagazin der Anton Bruckner Privatuniversität. Heute reisen wir in das Institut für Jazz und improvisierte Musik. Und zwar begleiten wir ehemalige Lehrende dieses Instituts auf ihrer musikalischen Reise. Wir beginnen mit Agnes Heginger Vocals, Peter Herbert Akustik Bass und Christoph Tschech am Piano mit den Werken Kurzwurz, Wie eine Dachtraufe und Springling.

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hörten eben Harry Sokal am Sopransaxophon, Georg Breinschmidt am Double Bass und Mario Gonzi an den Drums. Es geht nun weiter mit Agnes Heginger, Christoph Tschech und Peter Herbert mit den Werken Arodron, Oktoberschatten und Wie gut wär's.

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1: Als nächstes hören wir drei Nummern mit Harry Sokal am Saxophon. Und zwar The Wise One, komponiert von John Coltrane, Santana's Flight, komponiert von Fritz Power und What I'm Here For, komponiert von Duke Ellington. Am Saxophon Harry Sokal, an den Drums Mario Gonzi und am Double Bass Georg Breinschmidt.

Mit der Komposition von Agnes Heginger Avalon, Avalon, Avalon, gespielt von Agnes Heginger Vocals, Peter Herbert Akustik Bass und Christoph Tschech am Piano, darf ich mich von Ihnen, meine sehr geehrten Damen und Herren, für heute verabschieden. Ich wünsche Ihnen eine schöne Woche, alles Gute, bleiben Sie gesund und bis zum nächsten Mal.

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0: Verehrte Hörerinnen und Hörer, willkommen bei den Radioreisen und beim fünften Teil des Berichts von einem Aufenthalt in Potsdam, Dessau, Roßlau und Dresden. Die in ihm zu hörende Musik stammt von Einstürzende Neubauten, Jacques Brel, Kurt Weill, interpretiert von Lotte Lenya, Anton Karas, The Smiths, Gary No, Django Reinhardt, Klaus Nomi, Comedian Harmonists, Anton Bruckner, Emil Nikolaus von Resnicek, Darius Milhaud, Wolfgang Amadeus Mozart, Erik Satie und George Gershwin. Seine Fortsetzung können Sie im FRS am Donnerstag, dem 2. Juli ab 18 Uhr in Proton, dem freien Radio, am Dienstag, dem 14. Juli ab 11 Uhr in Radio Mora am Donnerstag, dem 23. Juli ab 23 Uhr sowie im Froh am Sonntag, dem 26. Juli ab 10 Uhr hören. Ich würde mich freuen, Sie auf welcher Frequenz auch immer wieder begrüßen zu dürfen. Vorwort. Im Wintersemester 2008 absolvierte meine Schwester Andrea ein Auslandsstudium an der Universität von Potsdam. Ich wollte sie dort gern besuchen und teilte ihr das mit. Wir beschlossen, dass ich mit dem Auto und ganz am Ende des Semesters kommen würde, denn dann hätte sie schon frei, wir könnten vielleicht Ausflüge unternehmen und schließlich gemeinsam sowie mit all ihrem Gepäck heimfahren. So kam es dann auch. Von den 5 Tagen, die wir damals miteinander verbrachten, handelt nun dieser Bericht. Wie viel Zeit seither verging, sollten Sie kaum je merken. Warum es so lang dauerte, ehe diese Sendereihe fertig wurde, das liegt zum Beispiel daran, dass ich einer Vollzeiterwerbstätigkeit nachgehe, meinen kleinen Haushalt führe, Sozialkontakte pflege, seither so viele Individualreisen, die allesamt einer Vorbereitung bedurften, unternahm, allmonatlich die Radiosendung produziere, die Sie gerade hören und nicht zuletzt bei der Recherche auf so vieles stieß, dass ich ebenfalls in ihr wissen wollte. So nicht anders angeführt, gelten alle Angaben grundsätzlich für sämtliche Geschlechter sowie für die Zeit meines Aufenthalts vor Ort. Die letzte Sendung endete und diese beginnt mit einer kleinen Geschichte von Bauhaus, dem wichtigsten Beitrag aus Deutschland zur Architektur- und Gestaltungsgeschichte des 20. Jahrhunderts.
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0: Kandinsky und seiner Gattin wurde die deutsche Staatszugehörigkeit verliehen. Da Meyer Kritik an Gropius übte, kam es zu Spannungen zwischen ihnen. Von ihnen abgesehen führte er aber die Neuausrichtung des Bauhauses mit Nachdruck größtenteils in seinem Sinn weiter. So initiierte er eine Trennung von Kunst, der von ihm freilich wieder ein höherer Stellenwert zugebilligt wurde, und Wissenschaft, die Vermittlung neuer, letzterer verpflichteter Lehrinhalte, eine sorgfältige Analyse geografischer Gegebenheiten am Ort eines beabsichtigten Baus sowie der Anforderungen der Personen, die sich darin künftig aufhalten würden, oder eine vermehrte Berücksichtigung industrieller Vorgaben. Sein Wirken förderte ferner zunehmendes Interesse an sozialen Belangen sowie eine merkliche Politisierung der an der Hochschule Tätigen. Studierende wandten sich offensichtlich dem Kommunismus zu, bei deren einigen erfolgte sogar eine Radikalisierung. Dem Direktor gemäß sollten sich die Auszubildenden fortan vom Gedanken Volksbedarf statt Luxusbedarf leiten lassen. Ihre aktuellen Hervorbringungen erachtete er nämlich für zu teuer und dergestalt lediglich begüterten Kunden vorbehalten. Seiner Meinung nach traf das nicht zuletzt auf Stahlrohrmöbel, auch wenn ihm deren Schlichtheit grundsätzlich entsprach, zu, weshalb er nun für gesteigerten Einsatz von Sperrholz plädierte. Da ja die Idee von Genossenschaften, derartige können ja etwa wegen gemeinschaftlicher Finanzgebarung in geschäftlichen Angelegenheiten für ihre Mitglieder von größerem Nutzen sein, als wenn diese einzeln auftreten, viel abzugewinnen vermochte, sollten ihm zufolge die Laboratorien als solche betrieben werden. Er war innerhalb des Parteispektrums links befindlicher Sozialdemokrat. einige dem Lehrkörper Angehörende, unter ihnen Stölzl und Studenten absolvierten eine Exkursion nach Moskau, um ein Institut zu besuchen, das wegen der Intention seiner Leitung einer Zusammenführung von Handwerk und Kunst, eines zeitweiligen Werkstättensystems und fortschrittlicher pädagogischer Methoden Parallelen zum Bauhaus aufwies. An diesem begann Martinus Adrianus, genannt Mart Stamm, eine Lehrtätigkeit als Gastdozent für Stadtplanung.

Er kam 1899 in den Niederlanden zur Welt. Nach Ausbildungen zum Tischler und Zeichenpädagogen arbeitete er in Architekturbüros in seiner Heimat, Deutschland sowie der Schweiz und publizierte in letzterer zudem. Er wirkte an der Bauhausausstellung in Weimar mit. 1926 ersann er den Gasrohrstuhl aus je 10 eben solchen sowie 90 Grad Fittings, besteht dessen bespannbares Gestell, bei dem 3 von ersteren dergestalt zusammengeschraubt werden, dass sie auf dem Boden ebenso viele Seiten eines Quadrats bilden, das in der Vertikalen in lediglich 2 Vorderbeine mündet, in denen sich jedoch aus Stabilitätsgründen eiserne Einlagen befinden. Zur im Zug einer Exposition des Deutschen Werkbunds 1927 errichteten, ausgestattete Musterbauten versammelnde Weißenhofsiedlung im Norden von Stuttgart leistete Stamm einen Beitrag in Form dreier Reihenhäuser. In diesen waren Exemplare seines Kragstuhls zu sehen. Bei ihm handelt es sich um eine Weiterentwicklung seines Sessels aus dem Vorjahr mit einem Rahmen aus heißgebogenem Stahlrohr und zurückversetztem oberen Querbalken, der dadurch nicht mehr wie beim Vorgängermodell mit dem Rücken eines Sitzenden in direktem Kontakt steht und deshalb bequemer ist, allerdings ebenfalls Einlagen aufweist.

0: Neben seiner Arbeit am Bauhaus übte Stamm auch eine als freier Architekt aus. Zu denen, die es 1928 verließen, zählt Breuer. Mitverantwortlich dafür war wohl, dass er seine dortige Tätigkeit vor allem im Hinblick auf aus von ihm entwickeltem Mobiliar resultierenden Einnahmen für finanziell unzureichend gewürdigt erachtete. Im selben Jahr trennte er sich von der durch ihn mitgegründeten Firma. Seine Rechte an Stahlrohrmöbeln gingen an das ursprünglich aus Wien stammende, seit dem 19. Säkulum aufgrund von Buchholzeinrichtungsgegenständen wie dem Kaffeehausstuhl weltweite Bekanntheit genießende Unternehmen Tonet. Für dieses entwarf Breuer in der Folge unter anderem verschiedene Sesselmodelle, deren einige zwar große stilistische Nähe zu denen von Stamm besitzen, jedoch ohne Einlagen auskommen, dergestalt leicht federn und darum noch komfortabler sind. Es handelt sich bei ihnen also um Freischwinger, wie ein Beinpaar und ein elastisches Gestell aufweisende Sitzgelegenheiten heißen. Nun eröffnete Breuer ein Büro für Architektur, Innenraum und Möbelgestaltung. Darin beschäftigte er auch einen ehemaligen Studenten. 1933 verlegte er es nach Ungarn. Im folgenden Jahr erfolgte die Trennung von seiner Gattin. 1935 ließ er sich in England nieder, ging dort eine Kooperation mit einem Baumeister ein, der allerdings nur wenige Aufträge entwuchsen und entwarf beispielsweise Sperrholzmobiliar. 1937 zog er in die USA. Im Jahr darauf nahm er, vermittelt durch Gropius, der damals ja auch sein Geschäftspartner wurde, eine Architekturprofessur an der School of Design der Harvard University an. 1940 heiratete er erneut. Dieser Ehe sollten zwei Kinder entsprießen. Ab dem Folgejahr war er zudem immer wieder eigenverantwortlich planerisch tätig. Sein Hauptaugenmerk galt dabei Einfamilienhäusern und deren viele, vor allem in seiner nunmehrigen Heimat, schuf er fortan. 1946 gab er seine Stelle als Professor auf und übersiedelte nach New York. Ab den 50ern war seine Firma verstärkt an der Projektierung öffentlicher Gebäude wie Museen, Universitäten oder dem UNESCO-Hauptsitz in Paris zumindest beteiligt. 1976 ging er in Pension. 1981 starb er in der Stadt, in die er zuletzt gezogen war.
1: Wir
0: Zu den neuen Studenten in Dessau 1928 zählte Eduard Ludwig. Er wurde 1906 in Mühlhausen in Thüringen geboren. Nachdem er bei seinem Vater eine Tischlerlehre absolviert hatte, besuchte er eine einer HTL vergleichbaren Fachschule, dann in Dresden die staatliche Akademie, beide für Kunstgewerbe. Am Bauhaus wandte er sich, dem Vorkurs folgend, der Architekturabteilung zu. Stölzel ehelichte 1929 einen Studenten, der an der Russlandreise teilgenommen hatte, und brachte eine Tochter von ihm zur Welt. Stamm beendete seine Unterrichtstätigkeit. Musik. 1930 wanderte er nach Moskau aus und arbeitete als Stadtplaner. 1934 heiratete er eine ehemalige Bauhausstudentin. Er kehrte in die Niederlande zurück und verdingte sich als Journalist und Architekt. Ungeachtet aller Verbesserungen durch andere wird ihm seit Gerichtsverfahren in dieser Dekade das künstlerische Urheberrecht nicht nur an den Kragstühlen, sondern auch an den Freischwingern zugesprochen. 1939 wurde er Direktor eines Instituts für kunsthandwerkliche Ausbildung und führte in diesem eine Bauhaus-Beeinflusste ein.

Fotografie mutierte zum in die Reklameabteilung integrierten Unterrichtsgegenstand. Lux Feininger verließ das Bauhaus. Für ihn gewann Malerei zusehends an Bedeutung. Bis 1931 übte er indes seine berufliche Tätigkeit weiter aus. Einem mehrjährigen Aufenthalt in Frankreich folgend, kehrte er zwar in seine Heimat zurück, emigrierte jedoch 1936 in die USA. Dort arbeitete er als bildender Künstler, nahm allerdings nach dem Ende des Zweiten Weltkriegs zusätzlich Lehraufträge an.

0: Auch Schlemmer ging von der Einrichtung ab.
1: Was ist die Befindlichkeit des Landes?
0: Bis 1932 war er Professor an der Staatlichen Akademie für Kunst und Kunstgewerbe im mittlerweile polnischen Breslau und beschäftigte sich dort unter anderem ebenfalls mit Schauspiel. Danach war er an den Vereinigten Staatsschulen für freie und angewandte Kunst in Berlin tätig. Noch 1933 verlor er seinen Arbeitsplatz nebst vielen weiteren, nunmehr unerwünschten Kollegen durch Kündigung. Er übersiedelte in die Schweiz, kehrte aber schon 1934 ins Deutsche Reich zurück. Abgesehen von etlichen Würdigungen, die er bereits seit Jahren in einer Reihe von Staaten erfahren hatte, war ihm 1937 eine Einzelausstellung in London gewidmet. In seiner Heimat wurden Werke von ihm inzwischen jedoch, ungeachtet seiner Mitgliedschaft in der Reichskulturkammer, angefeindet. Das bedeutete nicht nur eine persönliche Demütigung, sondern brachte ihn zudem wirtschaftlich in existenzielle Bedrängnis. Um dieser beizukommen, arbeitete er 1938 für ein Malergeschäft, verdingte sich in der Folge durch die Anfertigung von Tarnanstrichen für Kasernen und war von 1940 an im Labor einer Lackfabrik tätig. Für eigenes Schaffen blieben ihm nur wenig Zeit und Energie. 1943 starb er.

0: das.
1: Die Laboratorien für Tischlerei, Metall- und Wandmalerei wurden zu einer Ausbauabteilung vereint. Im Zuge einer Kooperation mit der Firma Rasch entstanden Muster für Tapeten, die etwa durch textilinspirierte Strukturen geprägt waren, kurz darauf in den Handel kamen und sich zum meistverkauften und ertragreichsten Produkt des Instituts entwickeln sollten. Der Beginn des Baus des Kornhauses, einer am Elbdeich unweit einer Schiffsanlegestelle sowie des Wasserflugplatzes von Junkers gelegenen Gaststätte, erfolgte. Ihr Name ist einem Getreidespeicher geschuldet, der hier vom 18. bis in die zweite Hälfte des folgenden Säkulums gestanden war. Daneben hatte sich ein ungefähr gleich altes Fachwerkgebäude befunden, das ab den 1840ern als Wirtshaus genutzt und bald sehr beliebt worden war, sodass es Erweiterungen erfahren hatte. 1926 war vom Magistrat Dessau das längst baufällig gewordene Objekt erworben worden. Dieser hatte gemeinsam mit einer Brauerei einen Wettbewerb zur Errichtung eines benachbarten neuen ausgeschrieben. Obwohl der von Fieger nicht gewonnen worden war, hatte er dennoch den Zuschlag erhalten, wofür wohl wirtschaftliche Gründe ausschlaggebend gewesen waren. Die Konstruktion gleicht nun der des Schulkomplexes und besteht somit aus einem Stahlbetonskelett, Ziegelmauern und einem Flachdach. Optisch fungierten Schiffe als Inspirationsquelle für den Bau. Von der Fluss her ist er ein- und großzügig verglast, von der Landseite her zweigeschossig. Im unteren Stock liegt ein Raum, der früher als Stehausschank Verwendung fand und mittlerweile als Speisezimmer genutzt wird. Im oberen befindet sich, zentral gelegen, die Küche. Ein Ballsaal mit Bühne und eine Gaststätte flankieren sie. Letzterer vorgelagert ist ein halbrunder, etwa von Tischplattenhöhe bis zur Decke mit einer Glasfront versehener Vorbau mit weiteren Plätzen. Stromseitig gibt es draußen eine Terrasse mit einer Tanzfläche unterhalb eines pilzartigen Gebildes. 1930 ging die Fertigstellung des Kornhauses vonstatten. Das alte sollte einige Jahre später abgetragen werden. An seinem Platz steht inzwischen ein Buffet. Ebenfalls von 1929 bis 30 erfuhr die Siedlung in Törten eine Erweiterung um Laubenganghäuser. Bei diesen handelt es sich um eine Planung von Meyer. Der wurde vom Magistrat, nicht zuletzt auf Betreiben seines Vorgängers, 1930 mit der Begründung kommunistischer Betätigung fristlos entlassen. Ungeachtet der kurzen Zeit seines Wirkens am Bauhaus hinterließ er an diesem deutliche Spuren. Noch im selben Jahr wanderte er in die Sowjetunion aus. Er lehrte und plante in Moskau. Dorthin holte er auch seine Lebensgefährtin und ihren gemeinsamen Sohn sowie ehemalige Kollegen aus Dessau. 1936 ging nach Differenzen mit staatlichen Stellen seine Rückkehr in die Schweiz vonstatten, wo er ein genossenschaftlich organisiertes Ferienheim für Kinder entwarf. Seiner Freundin indes wurde die Ausreise verwehrt, weil sie deutsche Staatsbürgerin war. 2 Jahre später wurde sie der Spionage für ihre Heimat bezichtigt und hingerichtet. Ihr Sohn kam in eine Erziehungsanstalt und sollte erst nach Dekaden seine wahre Identität erfahren. Sein Vater lebte ab 1938, eingeladen vom dortigen Präsidenten, in Mexiko, wo er zunächst eine Vortragsreihe absolvierte und sich ab dem Folgejahr als Hochschullehrer und Architekt betätigte. Auf abermalige politische Schwierigkeiten hin zog er 1949 neuerlich in die Schweiz. Einmal kehrte er noch für kurze Zeit nach Mexiko zurück. 1954 verschied er in seinem Heimatstaat. Auch seinen Nachfolger schlug Gropius vor. Wie dieser, der Meisterrat und der Magistrat dachten, sollte er stabilisierend wirken. Es handelte sich bei ihm um Maria Ludwig Michael Mies.
0: die Sterne

Er wurde 1886 in Aachen als Sohn eines selbstständigen Steinmetzen geboren. Schon früh trat sein großes Zeichentalent zutage. Er absolvierte eine Maurerlehre. Beruflich fertigte er zunächst Ornamententwürfe für Stuckateure an. Empfehlungen verdankte er eine folgende Tätigkeit in verschiedenen Planungsbüros. Seine theoretischen Grundlagen erweiterte er auch um, wenngleich ohne Abschluss bleibende akademische. 1908 begann er bei Behrens zu arbeiten. Dort lernte er Gropius kennen. Seine ersten realisierten Gebäude standen beispielsweise Neoklassizismus und Jugendstil nahe. In den 10er Jahren heiratete er und wurde Vater dreier Töchter. Er gründete ein eigenes Unternehmen. Im Krieg wurde er eingezogen und in Baukompanien gesetzt. In der frühen folgenden Dekade erfolgte die Trennung von seiner Gattin. Sein Schaffen dominierten nun vor allem Entwürfe für der neuen Sachlichkeit verpflichtete, moderne, formal reduzierte Architektur mit erleichtert durch Stahlbetonskelette großen Glasflächen und variabler Raumnutzung, obschon diese vorerst lediglich vergebens bei Wettbewerben eingereicht wurde oder auf Ausstellungen zu sehen war. Er organisierte einige von letzteren zumindest mit, hielt Vorträge, beteiligte sich an Diskussionen und publizierte Artikel. Ab 1922 fügte er seinem Familiennamen den ledigen seiner Mutter hinzu und verband die beiden mittels zweier weiterer Wörter zu Mies van der Rohe. Vom Folgejahr an entstanden von ihm nach seinen nunmehrigen Vorstellungen geplante Einzelhäuser und Anlagen tatsächlich. Gängige Komponenten derselben stellten etwa vorgefertigte Bauteile, Quaderformen, Flachdächer oder helle Fassaden dar. Ihrem Urheber war an tunlichst hoher Wohnqualität gelegen. 1924 trat er dem Deutschen Werkbund bei. Wohl nur etwas später traf er auf Marie Lilly, genannt Lilly Reich. Sie kam 1885 in Berlin zur Welt. Nach der Matura absolvierte sie eine Ausbildung zur Maschinenstickerin. 1908 begann sie eine Tätigkeit bei Josef Hoffmann in Wien. Wahrscheinlich 1911 kehrte sie in ihren Heimatstaat zurück. In der Folge arbeitete sie etwas selbstständig als Raumausstatterin, Schaufensterdekorateurin sowie auch international Modeschöpferin und lehrte zudem ihre Fertigkeiten. 1912 wurde sie Mitglied des Deutschen Werkbunds und ferner einer Gruppe innerhalb desselben. 1914 nahm sie an der Exposition von Ersterem teil. Dessen Vorstand gehörte sie ab 1920 als erste Frau an. 1924 begab sie sich mit einem Architekten zu Studienzwecken auf eine Reise in die Niederlande und nach Großbritannien. Ihrer Rückkehr folgend beschäftigte sie sich verstärkt mit Ausstellungsgestaltung, auch im Zusammenhang mit dem Werkbund.

Dessen stellvertretender Präsident wurde Mies van der Rohe 1927. Er leitete die Errichtung der Weißenhofsiedlung und steuerte zu ihr zudem einen Wohnblock bei. In diesem waren, durch die von Stamm inspirierte Freischwinger, von ihm ausgestellt, deren Beine jedoch Halbkreise nach vorn beschreiben und dergestalt eine gewisse Elastizität aufweisen, was natürlich höhere Bequemlichkeit bedeutet. Eine Wohnung stattete er gemeinsam mit Reich, die dort auch anderweitig tätig war, aus. Sie sollte fortan immer wieder mit ihm kooperieren. Außerdem wurde sie seine Lebensgefährtin. 1928 ging ihre Ernennung zur künstlerischen Leiterin des deutschen Beitrags an der im folgenden Jahr stattfindenden Weltausstellung in Barcelona vonstatten. Ihr Freund schuf für diese ein Empfangsgebäude in Gestalt eines Pavillons. Dieser lässt sich mittels dreier nebeneinander liegender leerer Quadrate, eines rechts an diese anschließenden, gleich hohen gefüllten Rechtecks, sowie einer etwas über der Mitte von letzterem beginnenden und ersterer ein Stück weit überragenden waagrechten Linie unverwechselbar darstellen. Er erhob sich auf einem mehr als 50 mal fast 20 Meter messenden Sockel aus sandfarbenem Travertin, einem porösen Kalkgestein. Statt tragender Wände gab es 8 schlanke, kreuzförmige, wegen ihres hohen Chromgehalts glänzende Stahlsäulen. Auf ihnen ruhte ein Flachdach aus armiertem und dergestalt zwecks Erhöhung der Stabilität metallverstärktem Beton. Dieses bedeckte zudem Teile des Außenbereichs, nicht aber zwei seichte Wasserbecken. Aus deren kleinerem ragte die dem Impressionismus verpflichtete, eine sich streckende Frau zeigende Skulptur Morgen des aus dem heutigen Deutschland stammenden Kunstschaffenden Georg Kolbe. Wände, die etwa aus Travertin, grünem Marmor und honigfarben marmoriertem Sandstein, allesamt poliert, oder raumhohem Milch- und Klarglas mit dünnem Metallrahmen bestanden, begrenzten das Innere des Gebäudes. Es beherbergte beispielsweise einen roten Vorhang, einen schwarzen Teppich und Möbel. Letzteren gemein waren stilistische Verwandtschaft sowie ein Gestell aus verchromten, handgeschweißten Stahlbändern. Handelnd tat es sich bei ihnen um Sessel, Hocker und einen Tisch mit Glasplatte. Der gebürtige Russe Sergius Rügenberg, ein Mitarbeiter von Mies van der Rohe, war unter anderem wesentlich an der Gestaltung ersterer beteiligt. Ihren Rahmen stellen 2 geschwungene Andreaskreuze dar, die durch breite Streben verbunden sind. Letztere weisen eine Bespannung aus ledernen Streifen auf. Mit nämlichem Material sind die beiden dicken cremefarbenen, mit Knöpfen versehenen Pölster bezogen, die Sitzfläche und Lehne bilden. Erstere wird von den vorderen oberen Kreuzbalken gestützt, letztere von den höheren hinteren, wohingegen die 4 unteren die Beine formieren. Diese Möbel erlangten als Barcelona-Sessel große Bekanntheit, fanden längst Eingang in Museen für Gestaltung und sind mittlerweile in verschiedenen Ausführungen immer noch erhältlich. Intendiert waren sie als Sitzgelegenheiten für das spanische Königspaar bei der Eröffnung des Pavillons. Bei diesem dürfte Reich in Bezug auf Materialwahl, Farbkomposition und Möblierung beratend gewirkt haben. Nach dem Ende der Ausstellung wurde er demontiert. Von 1983 bis 1986 erfolgte eine von einheimischen Baumeistern geleitete Neuerrichtung.

Nicht zuletzt er trug dazu bei, dass es sich bei Mies van der Rohe, anders als bei seinen beiden Vorgängern, bereits beim Eintritt in die Einrichtung um einen international B- und G-achteten Architekten handelte. Wie diese ging er dort erstmals einer Lehrtätigkeit nach. Er bezog, wohl mit seiner Lebensgefährtin, das einzelne Meisterhaus. Darin ließ er Umbauten durchführen. Nebst einem Zimmermädchen beschäftigte er auch einen Diener. Von den drei Direktoren war er der am wenigsten sozial und politisch. Jegliche letztere Aktivität wurde von ihm den Studierenden, deren einige das Institut daraufhin verließen, sogar untersagt, in Erscheinung tretende. Dennoch war es, samt ihm selbst, nach wie vor erheblichem Druck ausgesetzt und er sah sich, da dessen Ende in den Raum gestellt wurde, zu Zugeständnissen veranlasst. So erfuhren beispielsweise die Ausbildungsdauer eine Verkürzung, der auch der Vorkurs zum Opfer fiel, die Lehrinhalte eine Reduktion, die Didaktik eine Angleichung an schulische, die Beiträge eine Erhöhung, die Produktion ihre Einstellung sowie Ateliers und Verwertungsgesellschaft ihre Schließung. Das Angebot richtete sich nun eher an Personen mit akademischem Vorwissen und der Schwerpunkt lag fortan in der Education von Baumeistern für Einzelgebäude, weshalb sämtliche Labors und Abteilungen der für Architektur nachgeordnet wurden. Fieger ging von der Einrichtung ab. Bis 1934 blieb er Mitarbeiter von Gropius. In diesem Jahr wurde er zwar mit Berufsverbot belegt, war jedoch in der Zeit des Nationalsozialismus anonym weiter tätig. Nach dessen Ende beteiligte er sich am Wiederaufbau des schwer beschädigten Dessau. In den 50ern erhielt er eine Professur in Ostberlin. 1960 starb er.

Bei den Gemeinderatswahlen 1931 war die NSDAP-stimmenstärkste Partei. Daraufhin verlor das Bauhaus nicht nur die kommunalen Förderungen, sondern zudem wurden Betriebe wie Rasch von offizieller Seite genötigt, die Kooperation mit ihm zu beenden. Klee verließ es. Zwar nahm er eine Professur an der Kunstakademie Düsseldorf an, blieb aber zunächst, zumindest während der Wochenenden, nebst Gattin und Sohn, Bediensteter sowie der Gymnastiklehrerin des Bauhauses in einem der Meisterhäuser wohnen. Nach wie vor war sein bildnerisches Schaffen intensiv und entbehrte, ungeachtet der politischen Umstände, nicht der Ironie. Noch 1933 wurden seine Privaträume von der Gestapo, was für geheime Staatspolizei steht, durchsucht. Die Akademie beurlaubte ihn erst und kündigte ihn mit Jahreswechsel. Seine Frau und er kehrten aber schon vor diesem in seine Heimat zurück. Ab 1935 erkrankte er mehrmals so schwer, dass ihm während längerer Phasen eine Arbeit nicht möglich war. Das zeitigte zusätzliche Auswirkungen auf die ohnehin bereits beeinträchtigte finanzielle Situation des Ehepaars. Es fand allerdings auch Niederschlag in seinem Schaffen, das zwar nun bunter als zuvor, aber weniger detailreich und humorvoll geriet, sondern etwa Engel beinhaltete und Tod thematisierte. Ab 1938 waren Werke von ihm beispielsweise regelmäßig in den USA bei Ausstellungen zu sehen. Seinem Ansuchen um die schweizerische Staatsbürgerschaft war noch nicht stattgegeben worden, als er 1940 verschied. Er hinterließ ungefähr 9000 Aquarelle, Gemälde und Zeichnungen.

jüdischen Gatten wegen des ständigen Strebenmüssens nach Profitabilität, Resignation sowie Haderns als Linke mit der zunehmend marktwirtschaftlichen Ausrichtung des Bauhauses ging Stölzel von ihm ab. Ungeachtet dieser finalen Begleitumstände beschrieb sie die Zeit davor einmal wie folgt. War die Arbeit das Wichtigste? Ich glaube heute noch, dass das Leben das Wichtigste war. Es war übervoll an Eindrücken, Erlebnissen, Begegnungen, Freundschaften. Freundschaften, die Jahrzehnte überdauerten. Komm mit, komm mit, komm mit, komm mit. Bekannten von der Einrichtung gründete sie daraufhin eine Weberei in Zürich. Diese existierte zwar in der ursprünglichen Form nur kurz, wurde aber personell verändert weitergeführt. 1936 erfolgte die Scheidung von Stölzel. Im nächsten Jahr rief sie ihr eigenes Unternehmen ins Leben und hatte mit diesem wirtschaftlich Erfolg. 1942 heiratete sie erneut und erhielt dadurch die schweizerische Staatszugehörigkeit. Ein Jahr später wurde sie nochmals Mutter einer Tochter. Sie trat Künstlervereinigungen bei, erfuhr zunehmende und bis in die Gegenwart anhaltende Aufmerksamkeit. So zielen Beispiele ihrer Arbeit etwa zum Bestand des Museum of Modern Art von New York oder des Victoria and Albert Museum in London. Nahm an Expositionen und Messen teil, wobei sich unter ersteren längst auch ausschließlich ihr gewidmete befinden und wurde mit nationalen und internationalen Auszeichnungen bedacht. 1967 schloss sie ihre Firma und beschäftigte sich fortan hauptsächlich mit dem Anfertigen von Bildteppichen, worin sie neuerlich zu großer Kreativität und Materialvielfalt fand. In Bezug auf Malerei war sie zudem publizistisch tätig. 1983 starb sie in der Schweiz.

1931 stellte ein von einer Frau entworfenes Haus beileibe keine Selbstverständlichkeit dar, aber bei einer Ausstellung in Berlin war eines zu sehen, an dessen Plänen Reich zumindest mitbeteiligt war. Am Beginn des Jahres 1932 folgte sie Stölzl als Leiterin der Weberei und wurde ferner die der Ausbauabteilung. Feininger verließ die Institution. Bis ins nächste Jahr hinein blieb er allerdings in der Stadt und zog dann in die deutsche Metropole. Nach einem vorübergehenden Aufenthalt in den USA 1936 kehrte er im Folgejahr dauerhaft dorthin zurück. Von 1939 an lebte er dergestalt im selben Staat wie zwei seiner Söhne. Er übte eine universitäre Lehrtätigkeit aus. Immer noch fanden ihm gewidmete Ausstellungen statt. 1947 wurde er zum Präsidenten der Vereinigung US-amerikanischer Maler und Bildhauer gewählt. 1956 verschied er in New York.

einem äußersten Westen in die Gartenmauer des Einzelhauses integrierter kleiner, rechteckiger, weißer Getränkekiosk mit Flachdach, Trinkhalle genannt, wurde errichtet. Die Idee zu ihr hatte Mies van der Rohe, dessen einziges in Dessau während seines Direktorats umgesetztes Objekt sie war. Die Pläne stammten von Ludwig. Dieser erfuhr eine bevorzugte Behandlung durch den Leiter der Hochschule. Von dieser ging er nach Erhalt seines Diploms ab.

Mitte der Dekade arbeitete er für Mies van der Rohe in Berlin, wo fortan sein Lebens- und Schaffenszentrum liegen sollte. Es folgte eine kurze Anstellung im Reichspostministerium. Daraufhin begann er eine Tätigkeit als selbstständiger Architekt und übte diese, etwa für militärische Stellen, auch während des Kriegs aus. Bald nach dessen Ende nahm er zudem eine Professur an der Hochschule für bildende Künste an. Unter anderem entwarf er Möbel, beteiligte sich an Wettbewerben und Expositionen, erhielt einen Preis bei einer in Berlin, schuf eben dort eine Siedlung aus ebenerdigen Einfamilienhäusern mit ebenso hohen Gartenwänden, deren eines von ihm selbst bezogen wurde, sowie das Luftbrückendenkmal.

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1: Herzlich willkommen zu unserer Romaniora. Heute ist Donnerstag, der 28. Mai und ich wünsche Ihnen einen wunderschönen Vormittag. Es ist genau 11 Uhr und wir begleiten Sie jetzt mit guter Musik, unserem heutigen Tagesthema und guter Stimmung durch diese Stunde. Am Mikrofon Susanne Horvath, Shukarkaya di Papal Usesan, Usea Mari Romaniora, Deltumenza.

Willkommen zurück zu einer neuen Ausgabe von Romaniora. Es freut mich, dass Sie auch heute wieder mit dabei sind. Wir begleiten Sie durch diese Stunde mit viel Musik, guter Unterhaltung und jeder Menge gute Laune. Freuen Sie sich außerdem auf unser heutiges Tagesthema sowie auf wunderschöne Roma-Musik, die uns gemeinsam durch den Vormittag begleitet. Bleiben Sie dran und genießen Sie die Zeit mit uns hier bei Romaniora. 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

0: Unter dem Titel Genuss mit Vielfalt wurde zu einem interkulturellen Kochabend geladen. Organisiert wurde das Ganze vom Verein Frauen für Frauen Oberwart, gemeinsam mit dem Integrationsreferat des Landes Burgenland. Und das Konzept hinter diesem Abend ist genauso einfach wie geschmackvoll. Gemeinsam den Kochlöffel schwingen, voneinander lernen und Brücken bauen. Auf dem Tisch kommen dabei traditionelle Gerichte aus den verschiedenen Herkunftsländern der Teilnehmerinnen. Tina Nardei war in der Küche mit dabei und hat den Köchinnen über die Schulter und in den Kochtopf geguckt.
1: Liebe geht durch den Magen und Integration auch. In der Küche der Frauenberatungsstelle Oberwart duftete es nach Heimat und nach Gewürzen aus aller Welt. Unter dem Motto Genuss mit Vielfalt wurde die interkulturelle Kochveranstaltung vom Integrationsreferat des Landes Burgenland und dem Verein Frauen für Frauen in Oberwart organisiert. Was sich das Land von solchen Begegnungen im Alltag

0: spielen gerade die Frauen so eine zentrale Rolle, wenn es um gelungene Integration und auch den kulturellen Austausch geht?
1: Die Frauen sind auch in den österreichischen Familien, aber natürlich auch in den Familien mit vielfachem anderen kulturellen Hintergrund der Dreh- und Angelpunkt in den Familien. Das heißt, sie erziehen die Kinder, sie sind vielfach diejenigen, die Rollenbilder vorgeben, über die ganz viel Familienleben stattfindet. Und uns ist wichtig, diese Frauen auch so ein bisschen aus dieser häuslichen Rolle rauszuholen, zu stärken, zu empowern und zu zeigen, wie gut einfach auch Zusammenleben und Vielfalt gelingen kann.
0: Ihr habt jetzt gerade so ganz, ganz tolle Rezeptkärtchen ausgeteilt und auch Kochbüchlein. Das ist nicht der erste Workshop hier in Oberwart, der veranstaltet wird. Wie kann ich mir diese Verbreitung vorstellen?
1: Wir hatten Ende des vorigen Jahres bereits einen ersten Durchgang, also ein eigenes Event in Donnerskirchen, damals in Kooperation mit der Frauenberatungsstelle Die Tür in Eisenstadt-Mattersburg unter Frau Landesrätin Winkler als zuständige Mitglied in der burgenländischen Landesregierung. Es ist auch ganz, ganz wichtig, das übers Burgenland ausgedehnt eben zu veranstalten, weil es wirklich diese niederschwellige Begegnung ist. Es gibt auch burgenlandweit mittlerweile Sprachcafés, wo eben Frauen ganz ungezwungen die deutsche Sprache üben können, aber auch sonst Dinge erfahren, was sind meine Rechte, wie sieht es aus mit Frauengesundheitsthemen und so weiter und so fort, um einfach so diesen Schritt hinauszumachen, die Sprache auszuprobieren, um sich einfach besser hier in Österreich und hier bei uns im Burgenland einleben zu können.
0: Während im Hintergrund die Töpfe dampfen und geschnippelt wird, behalten die Frauen vom Verein Frauen für Frauen den Überblick. Für Jessica Rohrmoser zeigt sich hier echte kulturelle Gastfreundschaft. Sie weiß, dass Kochen verbindet und Frauen dabei ein ganz entscheidender Faktor sind.
2: Ich glaube, es gibt ja den Spruch, beim Essen kommen die Leute zusammen. Und in den meisten Kulturen, sage ich jetzt mal weit gefasst, gibt es ja auch die Gastfreundschaft. Das heißt, Essen hat immer einen großen Stellenwert, auch in Familie und in Gesellschaft gehabt. Und ich glaube, auch wenn da viel verloren gegangen ist, dass man jetzt nicht mehr einfach wo anklopfen kann und sich einladen kann und alle sagen, oh, sicher, setz dich her, ist es nach wie vor so, dass beim Essen am Abend oft die Familie sich trifft als Ort, wo man sich austauscht, wie ist dein Tag gelaufen. Und hedonistische Sachen wie Essen oder Trinken, Tanzen ist, glaube ich, was, wo wir alle Spaß haben. Und das eignet sich gut, um miteinander Spaß zu haben und vielleicht auch Differenzen, die man sonst im Alltag wahrnimmt, abzubauen und zu sagen, hey, es gibt überall gutes Essen, man kommt drauf, dass eigentlich die Essen gar nicht so unterschiedlich sind, wo die herkommen, ja, irgendwer hat das ja irgendwann hingebracht, Pizza ist das perfekte Beispiel, ja, Kebab auch mittlerweile in Österreich, Europa, ist eine viel gegessene Speise und ist jetzt auch original nicht aus Österreich, aber ist trotzdem was, was wir Österreicherinnen gern aus diversen Küchen übernommen haben.
0: Da oben wird jetzt gerade gekocht, die Vorbereitungen laufen. Wie wuselig und auch international geht es aktuell in der Küche zu und was liegt da für eine Energie in der Luft?
2: Es ist sehr wuselig, mir fast zu wuselig. Ich koche am liebsten zu Hause in meiner Küche, wo ich weiß, wo alles ist. Aber es ist natürlich auch schön, eine Küche mit so viel Leben zu befüllen. International auf alle Fälle. Wir haben heute die Küche aus Tadschikistan vertreten, aus Ungarn, aus Österreich, aus Wien, aus der Türkei und natürlich auch aus der Ukraine. Und wir sind schon bei den Vorbereitungen draufgekommen, dass es fast überall sowas wie Teigtaschen gibt oder Auflauf gibt, was uns eigentlich sehr verbindet. Besonders wenn man sich die österreichische Grenze anschaut oder gerade österreich-ungarische Grenze anschaut, waren ja viele Gebiete mal Ungarn, die jetzt Österreich sind und umgekehrt. Da gibt's natürlich viele Überschneidungen.
0: Doch was passiert eigentlich genau, wenn so viele verschiedene Lebensrealitäten auf engstem Raum aufeinandertreffen? Da geht es ganz schnell weg von den kulturellen Unterschieden und hin zu den großen Gemeinsamkeiten, die am Ende in fast jeder Küche auf dieser Welt zutreffen. Wie dieser Austausch genau schmeckt und was da in den unterschiedlichsten Kochtöpfen in Oberwart vor sich hin brodelte, das hören wir gleich. Bleiben Sie dran, den tiefen Blick in den Kochtopf der verschiedenen Gerichte gibt's sofort nach einer kurzen Musikpause hier in Teil 2.

0: Fragen, die man nie braucht.
1: Achso, das ist das. Nein, sind es die 5. Weinblätter?
2: Beim interkulturellen Kochen in Oberwart stand am Nachmittag die Vielfalt der Gerichte im Mittelpunkt. Das Projekt zeigt, wie ähnlich sich die Lebensrealitäten der Beteiligten trotz verschiedener Kulturen sind. Jessica Rohrmoser vom Verein Frauen für Frauen berichtet von den vielen Gemeinsamkeiten der Frauen.
3: Was ich sehr spannend fand, weil ich das an mir beobachten konnte, ist, ich habe immer gern gekocht, auch Leute eingeladen. Und seit ich ein Kind habe, ist es, ich nenne das Versorgungskochen. Bedeutet, es muss am Abend zwischen 6 und 6:30 das Essen fertig sein. Das heißt, Essen ist nicht nur noch was, was Hobby ist, sondern auch was, was ein bisschen gemacht werden muss. Und damit ist mir viel verloren gegangen. Und ich habe im Vorfeld mit den Teilnehmerinnen auch gesprochen, bei denen ist es ähnlich. Ja? Und dann gemeinsam in der Küche zu stehen, nicht diese Deadline zu haben, nicht zu versorgen, sondern zeigen zu dürfen, auch was man macht, was man kocht, diese Lust am Kochen vielleicht auch wieder mit anderen zu entdecken, finde ich, ist was ganz Großartiges. Und was ich über das Miteinanderreden auch kennengelernt habe, die wenigsten Frauen, die dieses Café besuchen, sprechen nur eine, geschweige denn zwei Sprachen. Also wir haben Frauen, die sprechen 5 Sprachen, weil auch in ihren Herkunftsländern sich die Grenzen verändert haben. Und da hat man teilweise Überschneidungen, wie dass in Tadschikistan auch Russisch gesprochen wird, dann können sie sich mit der Ukraine, aber auch Farsi, ja. Und wir haben fast so eine Verknüpfung von den Sprachen her, die gesprochen werden zwischen allen Teilnehmerinnen. Und das finde ich sehr schön.
4: Ab 16 Uhr wird dann gegessen. Wer ist denn da eingeladen worden? Wer ist das Publikum heute?
3: Genau, Publikum sind alle Leute aus Oberwart, Umland und bis nach Eisenstadt. Frau Claudia Schlag ist da und auch die Frau Regina Lackner vom Integrationsreferat in Eisenstadt. Und genau, und eingeladen sind alle. Es gibt eine Anmeldeliste, die ist voll, aber trotzdem haben wir entschieden, dass wir niemanden wegschicken wollen, wie die alte Gastfreundschaft. Das tut man nicht, das gehört sich nicht. Genau, und ich glaube, es wird für alle genug Essen geben, dass man zumindest eine kleine Kostprobe zu sich nehmen kann.
2: In der Küche wurden danach Spezialitäten aus verschiedenen Herkunftsländern zubereitet. Eine junge Dame gestaltete traditionelle Samsa aus Tadschikistan. Diese gefüllte Teigtaschen werden in ihrer Heimat vor allem zu besonderen Anlässen gebacken.
5: Ich bin heute mit meiner Mama und wir kochen eine tadschikische Cuisine, das heißt Sambusa. Sambusa ist sehr berühmt in unserem Heimatland und deswegen haben wir uns gedacht, ein Stück von unserem Heimatland heute mal zu zeigen. Und ich bin mir sicher, dass es sehr, sehr gut schmeckt. Gell? Genau.
4: Woraus besteht denn diese traditionelle Zutat? Was sind da so die Grundnahrungsmittel dazu?
5: Die Grundnahrungsmittel sind Eier, Mehl, verschiedenes Fleisch. Hängt davon ab, wenn es vegetarisch ist, dann unterschiedliche Kräuter. Und natürlich Zwiebeln. Genau. Bisschen Öl. Geschmackssache.
2: Auch die türkische Küche war bei der Veranstaltung in Oberwart vertreten. Eine Teilnehmerin präsentierte typische Spezialitäten aus ihrer Heimat.
6: Wie macht man Original Sarma?
7: Wie machen wir Original Sarma? mit Reis, also die Zutaten willst du wissen: Petersilie, Minze, Tomatenmark, frische Tomaten, und Salz, Pfeffer und ein bisschen Paprikapulver. Das sind die Zutaten. Du kannst es aber gerne auch mit Faschierten machen, das ist Geschmackssache. Gell?
2: Dabei zeigten sich schnell kulinarische Gemeinsamkeiten über Ländergrenzen hinweg. Ähnliche Rezepte finden sich in vielen Regionen wieder. So zählt Sarma, also gefüllte Weinblätter, auch im Iran zu den sehr beliebten Speisen.
4: Woher kommst du?
8: Ich komme aus dem Iran.
4: Gibt es im Iran auch Sarma?
8: Ja, aber nicht genau so. Sondern ein bisschen, ich weiß nicht, auf Deutsch.
4: Mit Fleischfüllung, oder?
8: Ja, mit Fleisch und mit viele Gemüse.
2: Trotz der unterschiedlichen Rezepte und Herkunftsländer stand am Ende das Gemeinsame im Vordergrund. Das gemeinsame Arbeiten am Herd schuf eine vertraute Atmosphäre.
9: Es ist schön, einfach mal zu sehen, dass auch viele Nationen vertreten sind und dass man einfach gemeinsam auch was machen kann. Und nicht immer so gegeneinander, weißt du, was ich meine? Es ist einmal schön, dass man sieht, dass man auch, obwohl man sie gar nicht kennt, gell? Dass man sagt, na, wo ist der Topf und hast du das und dann tauschen wir sie aus und wir kennen uns ja alle nicht. Gell? Ich weiß noch gar nicht, wie viele Nationen jetzt gerade vertreten sind. Mit Händen und Füßen haben wir uns eigentlich gut verstanden gerade. Ja. Ja, war schön. Muss ich sagen, da fühlt man sich gleich, so ist als Migrantin dann schon ein bisschen wohl.
2: Am Ende zeigte Genuss mit Vielfalt, dass gemeinsames Kochen Barrieren abbaut. Die Kooperation zwischen dem Land Burgenland und dem Verein Frauen für Frauen bot eine einfache Gelegenheit für den interkulturellen Austausch in der Region.

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Nach einem Vorfall rund um ein Wohnwagencamp im thüringischen Ferna kündigt der Zentralrat deutscher Sinti und Roma rechtliche Schritte gegen die Gemeinde Teistungen an. Auslöser sind mehrere Aussagen in einer Orts-App der Gemeinde. Dort war in diskriminierender Weise von Zigeunern die Rede, die man wegbekommen wolle. Der Vorsitzende des Zentralrats Romani Rose bezeichnete diese Äußerung als menschenverachtend und zutiefst inakzeptabel. Hintergrund ist ein Zwischenfall Anfang der Woche. Rund 30 Wohnwagen hatten auf einer Wiese am Ortsrand von Ferna Halt gemacht und für Aufsehen gesorgt. Laut Polizei handelt es sich um Angehörige von Sinti und Roma aus Deutschland und Frankreich. Der Zentralrat sieht in den Aussagen einen Fall von antiziganistischer Hetze und kündigt Strafanzeige gegen die Gemeinde an. 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

In Ungarn zeichnet sich nach der Parlamentswahl ein politischer Neustart ab. Mit der neuen Zweidrittelmehrheit im Parlament kann die Regierung künftig auch umfassende Reformen und Verfassungsänderungen umsetzen. Für besondere Aufmerksamkeit sorgt zudem die stärkere politische Vertretung der Roma-Minderheit. Bei der konstituierenden Sitzung des ungarischen Parlaments wurden erstmals 4 Roma-Abgeordnete vereidigt. 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

Und wieder ist unsere gemeinsame Stunde für heute zu Ende. Vielen Dank, dass Sie auch diesmal wieder bei unserer Romaniora mit dabei waren. Ich hoffe, Sie hatten eine schöne Zeit mit uns. Ich verabschiede mich hier aus dem Radio Mora Studio in Oberwart. Am Mikrofon war Susanne Horvath. Ich wünsche Ihnen noch einen wunderschönen Tag, eine angenehme Mittagszeit, Mahlzeit und bis zum nächsten Mal. 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